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1: Hier die aktuellen Meldungen von den Straßen bei uns in der Region. Fahr auf der A6 Nürnberg in Richtung Pilsen besonders vorsichtig. Zwischen den Anschlussstellen Amberg Ost und Schmidtgarden kommt es zu Verzögerungen aufgrund eines Unfalles.

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1: Ich bin Florian Klaus. Schon bevor in Erfurt der AfD-Bundesparteitag anfängt, hat es in der Stadt erste Versammlungen in dem Zusammenhang gegeben. Das DGB-Bildungswerk hatte etwa zu einem Rundgang eingeladen. Der Titel: Aus der Geschichte lernen, Erfurt im Nationalsozialismus. In der Sankt-Martini-Kirche wurde außerdem ein Friedensgebet veranstaltet. Dazu ist unter anderem auch Thüringens Ex-Ministerpräsident Ramelow gekommen. Am Rande des Parteitags erwartet die Polizei heftige Proteste. Dass die Bundesregierung die Regeln für Krankschreibungen verschärfen will, hat ihr von mehreren Seiten Kritik eingebracht. Die Stadt München zum Beispiel will nicht mitmachen, falls das möglich sein wird. Das hat der grüne Oberbürgermeister Krause angekündigt. Aber auch aus der Union selbst kommt Widerspruch. Der Chef des CDU-Arbeitnehmerflügels Radke hat dem Spiegel gesagt, dieser Punkt müsse noch einmal überdacht werden. In Deutschland sind in den ersten 6 Monaten des Jahres deutlich mehr Elektroautos neu zugelassen worden. 368.000 waren es. Das ist ein Zuwachs von fast 50% im Vergleich zum Vorjahr. Erklärt wird das damit, dass es wieder eine Kaufprämie gibt. Jan-Henner Reitze berichtet.
2: Je nach Einkommen und ob Kinder in der Familie sind, die sich ein Elektroauto kauft, gibt es vom Staat bis zu 6.000 Euro dazu. Das führt, wie von der Politik gewollt, anscheinend dazu, dass sich mehr Menschen für ein E-Auto entscheiden. Auch insgesamt sind wieder mehr Autos, also auch Verbrenner, verkauft worden.
1: Wird Jürgen Klopp Fußball-Bundestrainer? Er hat Gespräche mit dem DFB zumindest bestätigt. Er sei mittlerweile mehr als aufgetankt und bereit, sagte Klopp bei Magenta TV. Es müssten aber noch Dinge mit seinem jetzigen Arbeitgeber Red Bull geklärt werden. Und bei der Fußball-WM haben es Australien und Ägypten spannend gemacht. Erst nach dem Elfmeterschießen durften die Ägypter jubeln. Sie stehen zum ersten Mal seit 92 Jahren wieder im Achtelfinale einer Weltmeisterschaft.
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3: Hier die aktuellen Meldungen von den Straßen bei uns in der Region. Auf der A6 Nürnberg in Richtung Pilsen solltest du besonders vorsichtig fahren. Hier kommt es zwischen Amberg Ost und Schmidtgaden zu Behinderungen aufgrund eines Unfalles.
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4: Wir schauen aufs Wochenende, das wird absolut genial. Nicht zu heiß, nicht zu kalt, perfektes Badewetter. So um die 26 bis 28 Grad. Diese krasse Hitze erwartet uns auf keinen Fall am Wochenende.
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2: Hier die wichtigsten Meldungen von den Straßen bei uns in der Region. Wenn du gerade auf der A3 Regensburg in Richtung Passau unterwegs bist, fahr zwischen den Anschlussstellen Kirchruth und Straubing besonders vorsichtig. Hier kommt es zu Verzögerungen durch Gegenstände auf der Fahrbahn. Wechseln wir zur A6 Nürnberg in Richtung Pilsen. Fahr zwischen Amberg Ost und Schmidtgarten besonders vorsichtig. Hier kommt es zu Behinderungen aufgrund eines Unfalles auf der Fahrbahn.

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1: Ich bin Florian Klaus. Begleitet von einem großen Polizeiaufgebot und Zehntausenden erwarteten Demonstranten beginnt heute in Erfurt der AfD-Bundesparteitag. Bei dem zweitägigen Treffen soll unter anderem der Vorstand neu gewählt werden. Die Sicherheitsbehörden gehen von bis zu 50.000 Gegendemonstranten aus. Sie rechnen auch mit möglicher Gewalt. Mehrere Prominente haben ihre Teilnahme an Kundgebungen angekündigt, so spielt etwa der Musiker Clouseau in seiner Heimatstadt. Der Verband der Hausärzte hält die höheren Hürden für Krankschreibungen, die die Bundesregierung plant, nicht für sinnvoll. Die Vorsitzende Buhlinger Röpfert hat der Rheinischen Post gesagt, diese würden weder den Krankenstand senken noch Missbrauch verhindern. Ging es darum, Betrug zu bekämpfen, müsste man laut ihr nicht telefonische Krankschreibungen verbieten, sondern gegen Anbieter von Videosprechstunden vorgehen, die teils aggressiv mit schnellen Krankschreibungen werben würden. Die Zeit von Julian Nagelsmann als Bundestrainer ist vorbei. Nach dem frühen deutschen Aus bei der Fußball-WM soll Jürgen Klopp sein Nachfolger werden. Bei Magenta TV, wo Klopp gerade als Experte tätig ist, hat er bestätigt, dass der DFB auf ihn zugekommen ist.
2: Ich habe vor 2 Jahren ungefähr habe ich in Liverpool aufgehört und habe gesagt, dass mir die Energie fehlt für eine weitere Aufgabe oder für ein weiteres Jahr mit Liverpool. Ich bin mittlerweile mehr als aufgetankt, also ich bin bereit.
1: Doch die Gespräche bräuchten Zeit zu Klopp, der aktuell noch einen Vertrag bei Red Bull hat. Die Heldenreise von Kap Verde bei der Fußball-WM ist erwartungsgemäß im 16. Finale gegen Argentinien zu Ende gegangen. Aber sensationell genug, der Außenseiter zwang den Weltmeister tatsächlich in die Verlängerung. 3:2 stand es am Ende für Argentinien. Das Team spielt jetzt im Achtelfinale gegen Ägypten, das sich schon am Abend gegen Australien mit 5:3 nach Elfmeterschießen durchgesetzt hatte.
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3: Hier die wichtigsten Meldungen von den Straßen bei uns in der Region. Fahr auf der A3 Regensburg in Richtung Passau besonders vorsichtig. Zwischen Kirchroth und Straubing kommt es zu Verzögerungen durch Gegenstände auf der Fahrbahn.
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3: Hier die wichtigsten Meldungen von den Straßen bei uns in der Region. Fahr auf der A3 Regensburg in Richtung Passau besonders aufmerksam. Zwischen Kirchroth und Straubing kommt es zu Behinderungen durch Gegenstände auf der Fahrbahn.

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1: Ich bin Florian Klaus. Guten Morgen. Die Anspannung in Thüringen steigt. In Erfurt beginnt heute der AfD-Bundesparteitag. Am Abend hat es bereits erste Protestaktionen gegeben. Rund 150 Menschen nahmen an einem Gedenkrundgang durch die Stadt teil. Dazu gab es ein Friedensgebet in der St. Martini-Kirche und eine Lichterkette. Die Sicherheitsbehörden rechnen im Zusammenhang mit dem Parteitag mit bis zu 50.000 Demonstranten. Die Bundesregierung will die Regeln für Krankschreibungen verschärfen. Manches lässt sie aber vorerst offen. Zwar soll künftig schon ab dem ersten Fehltag eine Bescheinigung nötig sein, wann und wie Beschäftigte diese erhalten sollen, ist aber noch ungeklärt. Thomas Pleskin berichtet.
2: Laut Regierungssprecher Cornelius bedeuten die neuen Regeln nicht, dass Arbeitnehmer bereits am ersten Krankheitstag eine Arztpraxis aufsuchen müssen. Konkrete Angaben zum Ablauf machte die Bundesregierung aber nicht. Das Gesundheitsministerium verwies auf die Möglichkeit einer Krankschreibung per Videosprechstunde. Auch rückwirkende Bescheinigungen sind im Gespräch.
1: Elektroautos sind im ersten Halbjahr deutlich beliebter geworden. Mehr als 368.000 Fahrzeuge sind neu auf die Straße gekommen. Das waren fast 50% mehr als im gleichen Zeitraum des Vorjahrs. Eine Rolle spielt dabei wahrscheinlich die Elektroprämie des Bundes. Ein Experte der Beratungsgesellschaft EY rechnet aber nicht damit, dass der Elektroboom so weitergeht. Eine Verlängerung der Prämie sei wegen knapper Kassen unwahrscheinlich. Bei der Fußball-WM hat Argentinien ganz schön lange zittern müssen. Erst in der Verlängerung konnte sich das Team gegen Kap Verde mit 3:2 durchsetzen. Auch Ägypten und Australien hatten es vorher spannend gemacht. Im Elfmeterschießen haben dann die Ägypter gewonnen. Außerdem hat Jürgen Klopp bestätigt, dass er mit dem DFB über eine mögliche Zukunft als Bundestrainer gesprochen hat. Er sei mittlerweile mehr als aufgetankt und bereit, sagte Klopp bei Magenta TV.
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3: Und uns liegen derzeit keine Störungsmeldungen für dich vor, egal wohin du unterwegs bist. Gute Fahrt.
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2: 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Und egal wohin du aktuell unterwegs bist, normaler Verkehr auf den Straßen in der Region. Gute Fahrt.

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5: Ich bin Angela Kress. Guten Morgen. Begleitet von einem großen Polizeiaufgebot und Zehntausenden erwarteten Demonstranten beginnt heute in Erfurt der AfD-Bundesparteitag. Bei dem zweitägigen Treffen soll unter anderem der Vorstand neu gewählt werden. Die Sicherheitsbehörden gehen von bis zu 50.000 Gegendemonstranten aus. Sie rechnen auch mit möglicher Gewalt. Mit höheren Hürden für Krankschreibungen wollen die Koalitionsspitzen ja den Krankenstand senken. Ein Ökonom befürchtet aber das Gegenteil. Daniel Gräber vom Deutschen Institut für Wirtschaftsforschung warnt, dass eine Attestpflicht ab dem ersten Krankheitstag zu mehr Praxisbesuchen führen könne, inklusive höherem Ansteckungsrisiko im Wartezimmer. Und wer stattdessen trotz leichter Infekte zur Arbeit geht, kann dort auch Kollegen anstecken. Ein anderer Teil des Reformpakets der Koalitionsspitzen kommt in der Bevölkerung größtenteils gut an. Die geplante Erhöhung der Reichensteuer stößt in einer Umfrage bei 2/3 der Befragten auf Zustimmung. Zu den Plänen gehört, dass ein Steuersatz von 45% in Zukunft ab 250.000 Euro zu versteuerndem Einkommen und damit früher greifen soll. Dafür wolle man kleine und mittlere Einkommen entlasten. Die Zeit von Julian Nagelsmann als Fußball-Bundestrainer ist vorbei. Nachfolger könnte Jürgen Klopp werden. Bei Magenta TV bestätigte Klopp, dass der DFB auf ihn zugekommen ist.
6: Ich habe vor 2 Jahren ungefähr habe ich in Liverpool aufgehört und habe gesagt, dass mir die Energie fehlt für eine weitere Aufgabe oder für ein weiteres Jahr mit Liverpool. Ich bin mittlerweile mehr als aufgetankt, also ich bin bereit.
5: Doch die Gespräche bräuchten Zeit, so Klopp, der noch einen Vertrag bei Red Bull hat. Und bei der Fußball-WM hat Kolumbien das Achtelfinale erreicht. Die Südamerikaner gewannen 1:0 gegen Ghana.
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7: Und egal, wohin du aktuell unterwegs bist, normaler Verkehr auf den Straßen in der Region, gute Fahrt.
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3: Aktuell hast du normalen Verkehr auf den Straßen in der Region. Gute Fahrt.

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11: Ich bin Angela Kress. Guten Morgen. Probleme bei der Reise und dann klappt's mit der Entschädigung nicht. In einem solchen Fall können Reisende sich an die Schlichtungsstelle Reise und Verkehr wenden. Und die verzeichnet einen Rekord. Mehr als 29.400 Anträge seien im ersten Halbjahr eingegangen. Das liege etwa am Extremwetter im Frühjahr, aber auch daran, dass durch künstliche Intelligenz mehr Menschen auf die Möglichkeit aufmerksam würden. In Erfurt trifft sich die AfD zum Bundesparteitag und die Polizei ist mit einem Großaufgebot vor Ort. Sie rechnet mit bis zu 50.000 Menschen, die gegen den Parteitag demonstrieren, sowie Störaktionen und Blockaden. In der Innenstadt gibt es bereits erste Blockaden, wie Reporter meldeten. Das Verwaltungsgericht Weimar hatte ein Versammlungsverbot auf bestimmten Anreisewegen gekippt. Vor rund einem Jahr hatte die UNESCO 4 Schlösser von König Ludwig II., darunter Schloss Neuschwanstein, als Weltkulturerbe aufgenommen. Mittlerweile wurden auch Forderungen erfüllt, die damit verbunden waren, teilte das bayerische Finanzministerium mit. Zum Beispiel würden Einheimische enger eingebunden, etwa mit speziellen Programmen zum UNESCO-Welterbetag. Wird Jürgen Klopp neuer Fußball-Bundestrainer? Er hat bei Magenta TV jetzt Gespräche mit dem DFB bestätigt, aber auch gesagt, dass er erstmal Vertragsangelegenheiten mit seinem jetzigen Arbeitgeber Red Bull klären müsse. Und bei der Fußball-Weltmeisterschaft hat Kolumbien das Achtelfinale erreicht. Die Südamerikaner gewannen 1:0 gegen Ghana. Zuvor hatten bereits Argentinien und Ägypten den Sprung in die nächste Runde geschafft.
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12: Das sieht aktuell gut aus. Keine größeren Staus gemeldet. Gute und freie Fahrt.
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12: Ein Blitzer haben wir. Der mobile Blitzeranhänger steht im Regensburger Westen in der Lilienthalstraße gegenüber hier vom Funkhaus Richtung Westbad bei Tempo 30. Wenn auch du so früh am Samstagmorgen schon was gesehen hast, dann melde Staus und Blitzer immer kostenlos unter 0800 0800 89.7. Das ist nämlich deine Gong FM Service Hotline.
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12: Aktuell haben wir in Regensburg am Dom 13 und bei dir in Donaustauf 12 Grad. Schönen Sommertag kriegen wir heute. Ist schon schön, auch mit Sonne so aufzustehen. Ne? Heute mit viel Sonne den ganzen Tag, kaum Wolken bei bis zu 26 Grad. Morgen dann erst bewölkt, bisschen windig und gegen Mittag kommt dann Regen dazu bei maximal 24 Grad.
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12: Gemeinsam starten wir rein ins Wochenende. Das wird nicht ganz so heiß wie letztes, sondern einfach schön sommerlich. Vor allem heute. Was alles in Regensburg und der Region los ist, das checken wir hier ganz ausführlich in den nächsten Stunden. Jetzt geht's aber erstmal ganz entspannt rein in diesen Samstagmorgen mit immer voll den Hits. Schönen guten Morgen und schön, dass du mit am Start bist.

rein geht's ins Wochenende. Du hörst Gong FM, schönen guten Morgen. Kleidung, Proteinriegel, Beautyprodukte oder Reisedeals. Wir alle kennen doch mittlerweile diese Sätze. Mit dem Code so und so 15 erhältst du 15% oder ich habe jetzt einen Rabattcode für euch. Oft wird direkt weiter geswiped, aber manchmal bleibt man auch hängen und denkt sich, ja, warum eigentlich nicht? Wo du dich schon hast influenzen lassen, nur weil jemand gesagt hat, das ist gut, deine beliebtesten Produkte. Vielleicht können wir uns gegenseitig ein bisschen influenzen. Das checken wir gleich mal. Direkt nach Olivia Dean, Man I Need. Bibi Rexha ist dabei und jetzt Shavuzi und A Bar Song zum Start in diesen Samstag hier auf Gong FM.

0: Nadine und Man I Need. Du hörst Gang FM gleich. Flo Rida zusammen mit Sia und Wild One, sehr cooler Track. Ich weiß nicht, wie das bei dir ist, aber normalerweise klicke ich die Stories der Influencer einfach weiter. Aber manchmal ist es möglicherweise auch schon bei mir passiert, dass da irgendwie ein Rabattcode dabei war, den ich, sagen wir, interessant fand und dann auch was gekauft habe. Zum Beispiel Schlafsäcke für meine Kinder. Oder wo ich ganz schlecht bin, sind diese Insta-Seiten, die so DM-Neuheiten oder so vorstellen. Also da muss ich sagen, da lasse ich mich schon beeinflussen. Uns hat interessiert, was du schon so probiert hast, nur weil Influencer gesagt haben, ja, das ist gut.
1: Ich habe Matcha probiert.
2: ESN, Kreatin.
3: So eine Pomelo-Haarmaske. Würde ich nochmal kaufen. Also ja, jetzt reicht erstmal mit Influencer-Tipps.
0: Manchmal ist es ja was Gutes. Manchmal was Schlechtes. Basti hatte einen guten Griff.
2: Da ich wie viele andere wahrscheinlich mehr oder weniger von Haarausfall betroffen bin, habe ich erfahren von einem Influencer, dass in den Shampoos und Duschgel voll viel Chemie drin steckt. Und er hat mir dann die Aleppo-Seife empfohlen, die sehr natürlich ist. Und die habe ich mir dann bestellt und benutze sie jetzt schon seit 2 Jahren.
0: Ja, muss ja nicht immer alles schlecht sein. Wo hast du dich vielleicht schon mal influenzen lassen? Nennen wir gerne mal so ein paar Produkte. Ich laufe nur Gefahr, dass ich mich dann wieder davon influenze. Naja, schreib mir gerne aufs Gong FM Handy an die 0160 89 7 089 87.

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5: Kurz vor halb acht haben wir, und das sieht gut aus, aktuell keine größeren Staus gemeldet. Freie Fahrt.
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5: Ein mobiler Blitzanhänger steht im Regensburger Westen in der Lilienthalstraße gegenüber hier vom Funkhaus Richtung Westbad bei Tempo 30. Wenn du sonst noch was gesehen hast, Stau oder Blitzer, schick mir einfach eine WhatsApp hier ins Studio an die 0160 89 70 89
4: 7. 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
5: Aktuell in Regensburg am Villapark 14 und bei dir in Brennberg 11 Grad. Schönen Sommertag kriegen wir heute mit viel Sonne, kaum Wolken bei bis zu 26 Grad. Morgen ist es dann erst bewölkt, so ein bisschen windig und gegen Mittag kommt Regen dazu bei maximal 24 Grad.
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5: Auch dieses Wochenende ist in Regensburg und der Region wieder wirklich so viel los. Was genau, das checken wir hier noch in den nächsten Stunden ganz ausführlich. Am Googie ist zum Beispiel heute das Lumen Open Air. Und schon seit Donnerstag noch bis morgen läuft das Regensburger Jazz Weekend. Was dich da ganz genau erwartet, das checken wir gleich gemeinsam nach drei Songs. Schön.

0: wunderschönen guten Morgen am Samstag. Du hörst Gong FM. Regensburg ist seit Donnerstag im Jazzfieber. Seitdem feiern wir das 45. Jazz Weekend, eines der größten Musikfestivals der Region. Mehr als 100 kostenlose Konzerte an insgesamt 21 Spielorten in Regensburg und Karlmünz sorgen 4 Tage noch bis morgen für musikalische Vielfalt. Wir haben mal mit dem Projektleiter Markus Apfelbacher gesprochen. Was erwartet uns denn da so genau?
1: Wie immer ein bunt gemischtes Programm mit vielfältigen Genres an tollen Spielorten. Wir haben wieder die Bühne an der Ruthof dabei. Wir sind wieder am Kassiansplatz. Wir sind aber auch wieder an unseren Traditionsspielstätten Bismarckplatz, Heidplatz und im Tondiepenpalais und werden da ein schönes, rundes und vielfältiges Programm zur Verfügung stellen.
0: Das klingt sehr vielversprechend. Jazz ist ja nicht unbedingt so die Mainstream-Musik. Warum sollte jetzt aber jemand, der mit Jazz eigentlich nichts am Hut hat, trotzdem mal vorbeischauen?
1: Was nicht ist, kann ja immer werden. Und das wäre mein ganz klarer Ratschlag auch für das Wochenende, wo Jazz Regensburg dominieren wird. Es gibt ja viele verschiedene Formen vom Jazz, da sollte für jeden was dabei sein. Also wir sind nicht nur exklusiv im Free-Jazz-Bereich unterwegs, sondern versuchen wirklich da für jeden was anzubieten. Das ist, glaube ich, einfach eine einzigartige Atmosphäre bei komplett kostenlosen Programmen.
0: Das hört sich sehr gut an. Wetter spielt auch mit, also Jazz-Weekend noch bis morgen in Regensburg genießen. 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Jetzt The Kid LAROI und Justin Bieber mit Stay.

Wunderschönen guten Morgen am Samstag. Du hörst Gong FM. Nach dem Rücktritt von Julian Nagelsmann als Bundestrainer wünschen sich die meisten ja nur einen Jürgen Klopp. Und der hat allen deutschen Fans bei Magenta TV jetzt diese große Hoffnung gemacht. Da hat er wortwörtlich gesagt, ich bin mittlerweile mehr als aufgetankt, also ich bin bereit. Er müsse das aber erst mit seinem aktuellen Arbeitgeber Red Bull klären. Aber es gibt Gespräche mit dem DFB, also sieht ganz gut aus. Bei der WM gibt's heute übrigens die ersten beiden Achtelfinalpartien. Kanada gegen Marokko um 19 Uhr und um 23 Uhr trifft Paraguay auf Frankreich. Weiß ich gar nicht, für wen ich da sein soll. Beides irgendwie nix. Naja, jetzt auf Gong FM. Tame Impala.

0: bringt einfach ganz passend so sommerliches Feeling mit. Alvaro Soler hörst du hier auf Gong FM am Samstag. Immer voll die Hits gibt's natürlich auch gleich ab 8. Kaigo und Khalid mit Save My Love und um Punkt 8 Uhr. Gute Laune mit Ray Dalton und Blood Running. Immer voll die Hits hörst du bei uns natürlich schon zur vollen Stunde.
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20: Ich bin Angela Kress. Guten Morgen. Vor Beginn des AfD-Bundesparteitags in Erfurt haben Demonstranten einen zentralen Platz in der Innenstadt besetzt. Mehrere hundert Menschen versammelten sich. Einige von ihnen klebten sich auf Straßenbahngleisen fest, wie die dpa berichtet. Die Sicherheitsbehörden gehen insgesamt von bis zu 50.000 Gegendemonstranten aus. Die Bundesregierung will ja die Einkommenssteuer reformieren und damit vor allem kleine und mittlere Einkommen entlasten. Regierungschefs mehrerer Bundesländer pochen jetzt im Gespräch mit der Welt am Sonntag darauf, dass mögliche Steuerausfälle fair ausgeglichen werden. In einer YouGov-Umfrage sagte rund ein Drittel der befragten Bürgerinnen und Bürger, dass sie es gut finden, dass zur Gegenfinanzierung die sogenannte Reichensteuer erhöht werden soll. In Spanien kämpfen hunderte Feuerwehrleute gegen einen Waldbrand in der Touristenregion Costa Brava. Die Behörden riefen gestern rund 45.000 Bewohner mehrerer Ortschaften dazu auf, die Häuser nicht zu verlassen. Medien berichten, dass ein Mann festgenommen wurde, der bei Straßenarbeiten den Brand ausgelöst haben könnte. Nur mit viel Mühe hat Weltmeister Argentinien das WM-Achtelfinale erreicht. Gegen den krassen Außenseiter Kap Verde siegte das Team erst nach Verlängerung mit 3:2. Nächster Gegner ist jetzt Ägypten. Ägypten hatte sich gegen Australien mit 4:2 im Elfmeterschießen durchgesetzt. Kolumbien bezwang Ghana mit 1:0. Thomas Thonfeld berichtet.
13: Argentiniens Fans feierten den Erfolg in Miami beinahe schon wie einen Finaleinzug. Und nach Messis 1:0 in Minute 29 schien alles planmäßig zu laufen. Aber der krasse Außenseiter kam immer wieder zurück. Erst in Minute 59, dann nochmal in der Verlängerung, bevor ein Eigentor nach Messi-Ecke in der 111. Minute das Fußballmärchen von Kap Verde beendete.
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0: Das sieht gut aus. Um 7:45. Aktuell keine größeren Staus gemeldet.
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0: Ein mobiler Blitzanhänger steht im Regensburger Westen in der Ligenthalstraße gegenüber vom Funkhaus Richtung Westbad bei Tempo 30. Und Tobi hat einen gesehen im Landkreis Schwandorf B85 Neuenschwand Richtung Bodenwöhr. Vielen Dank, Tobi. Wenn auch du was hast, melde Staus und Blitzer. Immer kostenlos unter 0800 0800 89.
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0: Aktuell haben wir in Regensburg am Audimax 14 und bei dir in Wörth an der Donau ebenfalls 14 Grad. Schönen Sommertag kriegen wir heute mit viel Sonne, kaum Wolken bei bis zu 26 Grad. Morgen dann erst bewölkt, bisschen windig und gegen Mittag kommt Regen dazu bei maximal 24 Grad.
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0: Ich habe gerade gedacht, dass so ein Samstagmorgen bei jedem irgendwie anders aussieht, oder? Die einen, die schlafen noch, andere arbeiten, wieder andere haben Kinder und sind wach. Manche kommen von der Arbeit oder man ist einfach wach, weil es eben der Biorhythmus ist. Egal wie, immer voll die Hits zum Wachwerden und gut in den Tag starten, hörst du hier auf Regensburgs Hitradio. Jetzt mit Ray Dalton und Blood Running. Schönen guten Morgen.
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Gong FM mit Kaigo und Khalid. Save my love. Und Regensburg feiert heute auch Liebe, Vielfalt und Toleranz mit dem CSD. Die Demo startet am Domplatz und das anschließende Straßenfest findet in Stadt am Hof statt. Los geht's um 11.30 Uhr. Außerdem ist heute das Lumen Open Air am Guggi ab 14 Uhr. Was sonst noch los ist, auch in Schwandorf und Kelheim, das checken wir gleich. Direkt nach Taylor Swift, die ist jetzt verheiratet. Herzlichen Glückwunsch. Sabrina Carpenter und jetzt Harrison und All the Things She Said hier auf Regensburgs Hitradio.

sagen, wir gratulieren. Sie ist frisch verheiratet, Taylor Swift mit Opalite hier auf Gong FM. Heute Nacht gab es diese Riesenparty. Mehr Infos dazu hörst du ja noch in der nächsten Stunde. Gemeinsam geht es jetzt erstmal rein ins Wochenende. Und weil da so viel los ist, dröseln wir es jetzt mal nach und nach auf, damit du auch weißt, was heute so geht und wie du vielleicht deinen Tag verplanst. In Regensburg läuft seit Donnerstag schon das 45. Bayerische Jazz Weekend. Es gibt kostenlose Open-Air-Konzerte in der gesamten Altstadt. Plätze, Gassen und Innenhöfe verwandeln sich in Live-Bühnen. Außerdem ist heute CSD. Ab 14 Uhr ist am Googie das Lumen Open Air. In Regenstauf wird noch heute das Bergfest Regenstauf gefeiert. Auch Bürgerfest bis morgen ist in Abensberg. In Schwandorf findet heute der Street Food Park im Stadtpark statt. Es gibt kulinarische Spezialitäten aus aller Welt von rund 25 Foodtrucks, Live-Musik und es gibt freien Eintritt. Ist heute von 12 bis 22 Uhr. Und in Kelheim, da ist Kreisstadtfest mit über 40 Ständen regionaler Gastronomie und buntem Programm von 13 bis 0 Uhr. Alles zusammengefasst, weil das jetzt ja wirklich viele Infos waren. Und noch mehr Events siehst du außerdem bei Instagram gongfm89_7. Jetzt Glock Glock und Out of the Dark.

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7: Das sieht gut aus. Aktuell keine größeren Staus gemeldet. Gute und freie Fahrt.
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7: Geblitzt wird in Regensburg in der Adolf-Kolping-Straße. Dann steht der mobile Blitzanhänger im Regensburger Westen in der Lilienthal-Straße gegenüber hier vom Funkhaus Richtung Westbad bei Tempo 30. Und Tobi hat eingesehen im Landkreis Schwandorf B85 Neuenschwand Richtung Bodenwörth. Vielen Dank, Tobi. Wenn auch du noch was hast, schick mir gerne eine WhatsApp an die 0160 89 70 89 7.
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7: Aktuell in Regensburg an der Armin-Wolf-Arena 16 und bei dir in Aufhausen ebenfalls 16 Grad. Einen richtig schönen Sommertag kriegen wir heute mit viel Sonne, kaum Wolken bei bis zu 26 Grad. Morgen ist es dann erst bewölkt, so ein bisschen windig und gegen Mittag kommt vereinzelt Regen dazu bei maximal 24 Grad.
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7: Na, wie sieht dein Samstag heute aus? Ausschlafen und ready für die nächste Party machen? Einen Sommertag am See oder im Freibad verbringen? Einkaufen? Family Time? Es ist auf jeden Fall wieder einiges los in Regensburg in der Region. Heute ab 11.30 Uhr zum Beispiel der CSD. Was sonst noch so geht, falls du ein bisschen Inspo brauchst, checken wir das gleich gemeinsam direkt nach drei Songs.

0: neu auf Regensburgs Hitradio. Guter Track fürs Wochenende. Glockenbach und Sam Harper mit Lost. Gleich fragt Ray, where's my husband?
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0: Da haben wir gerade was übersprungen. Ich muss mal ganz kurz hier in der Technik zurückgehen, weil eigentlich wollte ich das hier haben.
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0: So, jetzt aber. Wenn du ein richtiger Katzenliebhaber bist, dann habe ich da was für dich. Im Katzentempel gibt's morgen früh um 8:30 ein Yoga und Brunch. Eine Stunde gemeinsam entspanntes Yoga machen und dir eine Matte mit ein paar Kätzchen teilen. Und danach gibt's ein super vielfältiges Brunch-Buffet mit Getränken deiner Wahl. Also ab in den Keller, die Yogamatte raussuchen und online anmelden, wenn du so einen süßen Start in den entspannten Sonntag willst. In der Stadt ist heute mega viel geboten. Von Jazz-Wochenende zu Christopher Street Day ist für jeden was dabei. Und wenn du eh schon in der Altstadt bist, dann schau um 18 Uhr beim Neupfarrplatz vorbei. Da gibt's nämlich ein K-Pop-Flashmob. Gute Songs, richtig starke Choreo und jede Menge Energy. Also entweder lernst du noch ganz schnell die Choreo und machst selber mit oder du schaust entweder zu und lässt es einfach auf dich wirken. Das macht mindestens genauso viel Spaß.
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Rockfang FM am Samstag. Jetzt der Mann, der mich optisch immer so ein bisschen an Post Malone erinnert, wegen der vielen Tattoos im Gesicht. Aktuell ist er auf Tour, tritt heute Abend in Polen auf. Für die ganz spontan, falls es noch Tickets gibt. Jetzt Teddy Swims ist das und Mr. Know-It-All.

0: mit Robin Schulz geht's durch diesen Samstagmorgen. Du hörst Gong FM. Gleich kümmern wir uns um die gelben Tonnen. Da gibt's nämlich ein Update. Und es gibt einen Zirkus in Regensburg, der noch bis Montag am Start ist. Was der Besonderes kann, auch das checken wir. Und es gibt aktuelle Musik von Alle Farben und Body Talk. Und um Punkt 9 freuen wir uns auf Alex Warren und Fever Dream. Immer folgt ihr jetzt bei uns schon zur vollen Stunde.
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15: Ich bin Angela Kress. Guten Morgen. Ausnahmezustand an diesem Wochenende in Erfurt. Der AfD-Bundesparteitag beginnt heute begleitet von Protesten. Ein Bürgerbüro der AfD und Polizisten seien mit Pyrotechnik und Farbbeuteln angegriffen worden, hieß es von der Polizei. Schon am Morgen, mehrere Stunden vor dem Start des Parteitags, meldete die Polizei etwa 4000 Gegendemonstranten bei mehreren Veranstaltungen. Sie ist mit einem Großaufgebot in der Stadt unterwegs. Die Kritik an den Reformplänen der Regierung reißt nicht ab. Der Hausärzteverband lehnt die geplante Abschaffung der telefonischen Krankschreibung ab. Stattdessen müsse gegen Anbieter von Videosprechstunden vorgegangen werden, die mit schnellen Krankschreibungen werben, sagte die Vorsitzende Buhlinger Göpfert der Rheinischen Post. Die Koalitionsspitzen wollen unter anderem auch eine verpflichtende Krankschreibung ab dem ersten Krankheitstag. In der iranischen Hauptstadt Teheran haben die öffentlichen Trauerfeiern für den im Krieg getöteten obersten Führer Ayatollah Khamenei begonnen. Die iranischen Behörden haben für die Zeremonien in Teheran mehrere arbeitsfreie Tage angeordnet. Sie erwarten mehrere Millionen Anhänger. Khamenei regierte bis zum Tod mit absoluter Härte. Ende Februar wurde er durch einen israelischen Luftangriff getötet. Wird Jürgen Klopp tatsächlich der neue Bundestrainer? Gespräche mit dem Deutschen Fußballbund laufen, das hat Klopp bei Magenta TV bestätigt. Mit einer schnellen Entscheidung rechnet er aber nicht, Thomas Thunfeld berichtet.
16: Zunächst muss er mit seinem Hauptarbeitgeber Red Bull die Vertragsangelegenheiten klären, so formuliert es Jürgen Klopp. Und mit dem DFB will er dann intensive Gespräche führen, sagt der Star-Trainer. Denn die aktuellen Probleme, so Klopp, hängen nicht an der Personalie Julian Nagelsmann. Klingt alles nicht danach, als ob es schon in den nächsten Tagen eine Einigung geben könnte.
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0: Das sieht gut aus. Aktuell keine größeren Staus gemeldet. Gute und freie Fahrt.
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0: Aber geblitzt wird in Regensburg in der Adolf-Kolping-Straße. Dann steht der mobile Blitzeranhänger im Regensburger Westen in der Lilienthalstraße gegenüber hier vom Funkhaus Richtung Westbad bei Tempo 30. Und Tobi hat einen gesehen im Landkreis Schwandorf B85 Neuenschwand Richtung Bodenwöhr. Vielen Dank, Tobi. Wenn auch du was hast, dann melde Staus und Blitzer gerne immer kostenlos unter 0800 0800 89 7.
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0: Aktuell haben wir in Regensburg am Grieserspitz und bei dir in Mainburg jeweils 17 Grad. Einen richtig schönen Sommertag kriegen wir heute mit viel Sonne, kaum Wolken bei bis zu 26 Grad. Morgen ist es dann erst bewölkt, bisschen windig. Gegen Mittag kommt vereinzelt auch Regen dazu bei maximal 24 Grad.
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0: Halleluja, es ist vollbracht. Auf Videobildschirm rund um den Madison Square Garden steht Just Married. Taylor Swift und Footballstar Travis Kelce haben geheiratet. Vor rund 1000 Gästen haben sie sich in der Nacht das Ja-Wort gegeben. Noch gibt's keine Fotos von der Braut. Man wartet sehnsüchtig. Sobald es welche gibt, ich poste die euch natürlich sofort bei Insta. Jetzt Alex Warren und Fever Dream. Schönen Samstag hier mit Gong FM.

Deutschland. Body Talk, gleich 8:55. Die gelbe Tonne kommt in den Landkreis Regensburg. Ab Januar 27 werden Leichtverpackungen direkt kostenlos bei den Haushalten abgeholt. Nach den Sommerferien, voraussichtlich so ab Mitte September, werden die neuen Tonnen an alle Haushalte verteilt. Bis zum Start der gelben Tonne sollen Leichtverpackungen weiterhin über die Wertstoffhöfe im Landkreis entsorgt werden. Schauen wir mal jetzt Nelly Furtado und Man Eater auf Gott.

0: Nico Santos und All Time High hier auf Gong FM am Samstag. Vielleicht ist es dir beim Vorbeifahren schon aufgefallen, auf dem Duldplatz ist seit Dienstag der Zirkus Charles Knie zu Gast. Und das ist längst kein klassischer Zirkus mehr. Es gibt spektakuläre Luftakrobatik, rasante Rollschuh-Action, Clowns, ein Showballett, Live-Musik und als großes Highlight eine mega coole Wassershow. Holger Fischer ist Assistent der Geschäftsleitung. Viele verbinden Zirkus immer noch mit Tieren. Warum setzt sie heute bewusst auf ein anderes Konzept?
1: Wir hatten einfach Lust, was Neues und was anderes zu machen und etwas zu machen, was wir auch glauben, dass das Publikum honoriert. Und für uns lag dann irgendwann klar der Fokus A auf dem Wasser. Ne? Das ist ja im Grunde genommen das tragende Element der Show. Und da war halt klar, das geht nur mit Artisten und mit einer primär artistischen Show.
0: Das hört sich gut an. Was ist dieses Jahr so die Nummer, bei der selbst euch hinter der Bühne mal so kurz das Herz stehen bleibt?
1: Also das ist mit Sicherheit das, was wir hier Todesrad nennen. Also quasi so ein zwei sich gegenüberliegende Hamsterräder, die quasi rotierend, sich drehend funktionieren und auf den zwei Artisten stehen, die quasi gegeneinander laufen. Also das ist, kann man nicht sichern. Ne? Es ist also eine Sache, die muss so passieren, wie sie passiert.
0: Das hört sich auf jeden Fall nicht langweilig an. Wenn du das erleben willst, noch bis Montag ist der Zirkus Charles Knie in der Stadt. Tickets gibt's online oder auch direkt an der Zirkuskasse. Natürlich ist das Zelt klimatisiert und für kühle Getränke und gutes Essen ist natürlich auch gesorgt. Also Hinder. Musik gibt's von uns. Udo Lindenberg zusammen mit Apache 207 und Komet hörst du jetzt auf Regensburg Hitradio.

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12: Kurz vor 10 haben wir. Das sieht gut aus. Aktuell keine größeren Staus gemeldet.
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12: Geblitzt wird in Regensburg, Adolf-Kolpingstraße. Und Tobi hat einen gesehen im Landkreis Schwandorf, B85 Neuenschwand Richtung Bodenwöhr. Vielen Dank, Tobi. Wenn du auch was hast, mach's genauso. Schick eine WhatsApp an die 0160 89 70 89 7.
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12: In Regensburg am Duldplatz aktuell 20 und bei dir in Wenzenbach 19 Grad. So einen richtig schönen Sommertag kriegen wir heute mit viel Sonne, kaum Wolken bei bis zu 26 Grad. Morgen ist es dann erst bewölkt, so ein bisschen windig und gegen Mittag kommt auch Regen dazu bei maximal 24 Grad.
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12: Ninja-Elemente, Trampolin und Free-Running. Das sind alles Dinge, die du heute ausprobieren kannst. Beim Parkour-Sommerfest und Tag der offenen Tür in der Parkour-Halle Regensburg. Heute von 10 bis 16 Uhr. Das Highlight ist eine atemberaubende Show um 11. Und morgen heißt es dann Regensburg Goes Fit. Das kostenlose Outdoor-Fitness-Programm, der stattfindet auf der Sportanlage am Oberen Wörth am RT-Gelände statt. Start ist morgen um 17 Uhr mit Cross-Athletics, gefolgt von High-Intensity-Training und Yoga. Du kannst ohne Anmeldung vorbeikommen. Und noch viel, viel mehr vom Sport am Wochenende, was da sonst so los ist. Das hören wir gleich. Vorher Musik von BTS, Swim, Tom Gregory ist mit am Start. Und jetzt Huntrix, kleiner Ohrwurm mit Golden zum Start in deinen Samstag. Hier auf Regensburg Hitradio.

0: Du hörst Regensburgs Hitradio. Gleich mit einem richtig coolen Track von früher aus dem Jahr 2008. Duo Josh Project und Infinity.
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0: Ja, auf die Regensburg Phoenix wartet heute der nächste Härtetest. Um 16 Uhr empfangen die Footballer am Stadion am Weinweg die ungeschlagenen Schwäbisch Hall Unicorns. Die Unicorns reisen als Tabellenführer der GFL Süd an und haben zuletzt mit einem 28:0 gegen Ravensburg ihre starke Form unterstrichen. Nach dem ersten Bundesliga-Sieg überhaupt wollen die Phoenix jetzt auch gegen den Favoriten ein Ausrufezeichen setzen. Los geht's heute um 16 Uhr. Schon ab 11 spielt außerdem die Phoenix U19. Vor Ort gibt's wie immer Essen und Getränke. Die Tour de France 2026 startet heute. 3 Wochen lang kämpfen die besten Radprofis auf 21 Etappen um das gelbe Trikot. Das Finale steigt am 26. Juli in Paris. Als Highlights gelten der Auftakt mit einem Mannschaftszeitfahren in Barcelona und das legendäre Bergdoppel kurz vor Schluss. Mit über 54.000 Höhenmetern zählt die Strecke zu den anspruchsvollsten der vergangenen Jahre. Die Tour läuft in Deutschland täglich live bei ARD und Eurosport. Beide Sender übertragen kostenlos. Zusätzlich gibt's alle Etappen auch im Livestream.
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und One Republic. Und Chasing Paradise hier auf Gong FM. Aus ihrem kleinen Heimatdorf kam Münster auf die größten Bühnen der Welt. Leonie hat das geschafft, wovon viele träumen. Jetzt hat Leonie ihre When the Lights Go Out Tour für April 2027 angekündigt, mit der sie halt in Deutschland und Österreich macht. Am 6. April nächsten Jahres ist sie dann zum Beispiel in München. Tickets, die gibt es aktuell noch für 60 Euro. Ganz umsonst und in voller Länge hören wir sie jetzt zusammen mit Callum Scott und Stay hier auf

cooler neuer Track ist das von Calvin Harris und Jazzy mit Satisfy hier auf Gong FM. Heute ab 11:30 ist CSD in Regensburg. Alle Infos dazu checken wir gleich und...

0: und so easy to fall in love. Immer voll die Hits bei uns schon zur vollen Stunde.
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13: Ich bin Angela Kress. In Erfurt beginnt der AfD-Parteitag. 2 Tage lang kommen die Delegierten zusammen und wollen unter anderem einen neuen Vorstand wählen. Die Stadt ist im Ausnahmezustand. Es gibt große Gegendemonstrationen. Medien berichteten am Morgen von rund 10.000 Menschen, die in Protestzügen zum Messegelände zogen. Unter anderem wurde am Morgen auch eine Autobahn blockiert. Die Polizei ist mit einem Großaufgebot vor Ort. Die Bundesregierung plant ja eine Krankschreibung ab Tag 1 und telefonisch krankschreiben soll auch nicht mehr gehen. Und die Kritik an den Plänen reißt auch 2 Tage nach dem Koalitionsausschuss nicht ab. Zoe Tassovali berichtet.
14: Der Hausärzteverband fordert, statt gegen die telefonische Krankschreibung lieber gegen Anbieter von Videosprechstunden vorzugehen, die mit besonders schnellen Attesten werben. Das eigentliche Missbrauchsrisiko liege dort. Auch das Deutsche Institut für Wirtschaftsforschung bezweifelt, dass strengere Regeln den Krankenstand senken. Im Gegenteil.
13: Extremwetter im Frühjahr und der Krieg in der Golfregion haben für Reisende zu erheblichen Einschränkungen geführt und damit zu zahlreichen Konflikten mit Reiseanbietern. Die Schlichtungsstelle Reise und Verkehr meldet für das erste Halbjahr 29.400 Schlichtungsanträge. So viele gab es demnach noch nie in einem ersten Halbjahr. Gut 80% entfielen auf den Flugverkehr. In der kommenden Woche will die Koalition ihr Gesundheitssparpaket durch den Bundestag bringen. Der Krankenkassenspitzenverband warnt davor, die Sparpläne auf den letzten Metern nochmal aufzuweichen. Ohne mutige Reformen würden Beiträge noch weiter steigen, sagte Verbandschef Blatt der Neuen Osnabrücker Zeitung. Seit Wochen gibt es heftige Proteste gegen die Sparpläne, etwa von Patientenvertretern.
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16: Aktuell eine Meldung von der B20 Burghausen Richtung Straubing zwischen der Überleitung zur B388 und der Ausfahrt Taufkirchen. Da hat es einen Unfall gegeben. Da bitte vorsichtig fahren, sonst aktuell keine größeren Staus gemeldet. Gute und freie Fahrt.
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16: Ein Blitzer in Regensburg in der Adolf-Kolping-Straße. Wenn du auch noch was gesehen hast, dann melde Staus und Blitzer. Immer kostenlos unter 0800 0800 89 7. Das ist deine Gong FM Service Hotline.
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16: Aktuell haben wir in Regensburg im Osten 21 und bei dir in Irlastein ebenfalls 21 Grad. Einen richtig schönen Sommertag kriegen wir heute am Samstag mit viel Sonne, kaum Wolken bei bis zu 26 Grad. Morgen ist es dann erst bewölkt, so ein bisschen windig und gegen Mittag kommt auch vereinzelt Regen dazu bei maximal 24 Grad.
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16: Es ist die Hochzeit des Jahres, der Super Bowl, der Gefühle, der Tag, auf den Fans rund um den Globus gewartet haben. Taylor Swift und Travis Kelce haben sich im Madison Square Garden das Ja-Wort gegeben. Sie sind offiziell verheiratet. Herzlichen Glückwunsch. Schon bis jetzt, das ist so krass, gibt es 2,1 Millionen Posts zu der Hochzeit, obwohl es ja noch nicht mal Bilder vom Brautpaar gibt. Und offensichtlich wird aktuell zur Stunde immer noch gefeiert. Recht haben sie. Und weil es um so viel Liebe heute geht, passt der Track jetzt hier jetzt ganz wunderbar. Olivia Dean hören wir jetzt und So Easy to Fall in Love hier auf Gang.

Sorry Papi, ganz neu hier auf Gong FM. Regensburg ist heute bunt. Du wirst viele Regenbogenfarben sehen, denn in einer guten Stunde startet der diesjährige Christopher Street Day. Was du mit dem CSD verbindest und ob du hingehst und was uns da dieses Jahr alles erwartet, alle Infos zum CSD hörst du hier gleich, direkt nach Musik von Lola Young, Kato und jetzt Mark Ember hier auf Gong FM.

0: und Messi hier auf Gong FM. Am Samstag, Regensburg feiert heute mit dem Christopher Street Day die Liebe und die Vielfalt. Und das sieht man an jeder Ecke unserer Stadt. Für die einen ist der CSD die bunteste Party des Jahres mit grandioser Stimmung. Für die anderen ist es nach wie vor eine richtig wichtige Demonstration für Gleichberechtigung und Akzeptanz im Alltag. Wir wollten mal von euch wissen, wie dieser Tag in euren Köpfen so verankert ist. Was fällt dir als erstes ein, wenn du das Wort CSD hörst?
1: Bunte Flaggen.
2: Die großen Paraden.
3: Toll.
1: Diversität. Vielfältig.
0: Und noch wichtiger, bist du dabei? Gehst du heute hin?
4: Also ich bin auf jeden Fall beim CSD dabei. Ich finde es total wichtig, dass wenn man für Toleranz und für Gleichberechtigung ist und auch dafür ist, dass jeder er selbst sein darf, dann ist das für mich ganz selbstverständlich, das auch zu unterstützen.
3: Ja, ich würde hingehen, weil das ein super Event ist.
2: Ja, auf jeden Fall, weil ich bin selber bei und dazu... Die Stimmung da sieht eben so mega aus.
0: Ja, warum der CSD so wichtig ist und vor allem, warum der jeden von uns was angeht, hat uns die Co-Vorsitzende Biene erzählt. Hörst du hier das ganze Interview in der nächsten halben Stunde. Jetzt für dich Major Lazer und DJ Snake mit Lean On auf Regensburg Hit Radio.

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5: Einmal Achtung auf der A3 Nürnberg Richtung Passau. Zwischen dem Rastplatz Russ-Rückholz und Garham-Vilshofen Gefahr durch einen kaputten Laster. Und die B20 Burghausen Richtung Straubing. Zwischen der Überleitung zur B388 und der Ausfahrt Taufkirchen. Hier hat es einen Unfall gegeben.
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5: Geblitzt wird in Regensburg in der Adolf-Kolping-Straße. Und wenn du auch noch was gesehen hast, Stau oder Blitzer, freue ich mich jederzeit über eine WhatsApp an die 0160 89 70 89 7.
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5: Aktuell in Regensburg im Gewerbepark 22 und bei dir in Kelheim 21 Grad. Einen richtig schönen Sommertag kriegen wir heute mit viel Sonne, kaum Wolken, bei bis zu 26 Grad. Morgen dann erst bewölkt, so ein bisschen windig und gegen Mittag kommt vereinzelt Regen dazu, bei maximal 24 Grad.
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5: Bunte Fahnen, laute Bässe und jede Menge Liebe. Der CSD ist zurück und Regensburg feiert. Es ist nicht nur eine Party, sondern ein wichtiges Zeichen für Vielfalt, Toleranz und Sichtbarkeit. Wenn Regensburgs Straßen zu einer einzigen großen Bühne für Liebe, Respekt und das pure Leben werden, sind wir natürlich mittendrin. Alles Wichtige zum CSD heute. In einer guten Stunde in Regensburg hören wir gleich nach Musik von Alex Warren, Rudimental und jetzt Homewrecker ist das hier auf Regensburgs Hitradio. Kurz vor 10:30 haben wir.

0: Gong FM am Samstag. Unsere Stadt ist bunt. Der CSD verwandelt Regensburg heute in eine riesige, friedliche Partyzone für Toleranz und Vielfalt. Für die meisten ist der CSD ja längst Kult. Ein Tag voller Lebensfreude, guter Musik und Gänsehautmomente. Aber hinter dem ganzen Glitzer steckt eben auch eine klare, wichtige Botschaft. Jede Liebe verdient denselben Respekt. Egal, wer du bist, egal, wen du liebst. Wir haben mit der Co-Vorsitzenden Biene geredet. Wofür brauchen wir den CSD genau?
1: Viele Menschen denken zwar immer gerade in Deutschland, wir hätten irgendwie eine Art Gleichstellung erreicht, aber ich glaube, man muss da so ein bisschen unterscheiden zwischen rechtlicher Gleichstellung und tatsächlich gelebter Gleichstellung. Die Straftaten gegen queere Menschen sind in den letzten Jahren wirklich besorgniserregend gestiegen. Deswegen braucht es definitiv den CSD noch, einfach damit die Menschen verstehen, dass auch queere Leute ein Recht haben zu existieren.
0: Total, also wirklich auch ein wichtiger Tag für queere Menschen. Warum ist denn der CSD aber vielleicht auch für jeden anderen was?
1: Es wäre halt einfach schön, die Unterstützung so zu haben aus der Gesellschaft. Das ist ja am Ende des Tages nach der Demo trotzdem einfach ein buntes Fest mit einem Bühnenprogramm, wo queere KünstlerInnen auftreten. Und es ist, glaube ich, einfach schön als Stadtgesellschaft gemeinsam die erreichten Fortschritte auch schon zu feiern, aber vor allem auch gemeinsam dafür einzustehen, dass halt in unserer Stadt oder auch in unserem Land halt jeder leben und sein kann, wie er ist.
0: Ja, total. Und nach einer kurzen gemeinsamen Demostrecke geht's in Stadt am Hof weiter. Und noch eine wichtige Info, statt wie ursprünglich geplant auf dem Domplatz startet die Demo dieses Jahr um 11.30 Uhr am Goldenen Waller beim Haus der Bayerischen Geschichte. Schön, wenn wir uns da sehen, alle mit am Start sind. Jetzt J-Lo und David Guetta mit Save Me Tonight hier auf Gong FM.

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der aktuelle Track von Nico Santos. Und Optimist hier auf Gong FM. In der nächsten halben Stunde checken wir mal, ob Regensburg eigentlich eine saubere Stadt ist und was wir selber dafür tun können.

0: vollen Stunde, weil immer voll die Hits gibt bei uns schon zur vollen Stunde.
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16: Ich bin Angela Kress. In Erfurt hat der AfD-Bundesparteitag begonnen, begleitet von großen Protesten. Die thüringische Polizei schrieb auf X von rund 20.000 Demonstrierenden an mehreren Orten. Die Bild-Zeitung berichtet, dass es teilweise zu Unruhen kam. So sollen etwa bei einer Demo in der Innenstadt Pyrotechnik und Böller gezündet worden sein. Die Polizei habe Schlagstöcke und Pfefferspray eingesetzt. Das Bundesfinanzministerium will wohl die Steuern für bestimmte alkoholische Getränke anheben. Einem Medienbericht zufolge sollen etwa Rum und Wodka zum Jahreswechsel 20% teurer werden. Dem Vorstand der Bundesärztekammer geht das nicht weit genug. Aus ärztlicher Sicht müsste die Regelung für alle alkoholischen Getränke gelten, also auch für Bier und Wein, etwa um Ausweichreaktionen zu verhindern. Die Bundesregierung will die Regeln für Krankschreibungen verschärfen, manches lässt sie aber vorerst offen. Zwar soll künftig schon ab dem ersten Fehltag eine Bescheinigung nötig sein, wann und wie Beschäftigte diese erhalten sollen, ist aber noch ungeklärt. Thomas Bleskin berichtet.
5: Laut Regierungssprecher Cornelius bedeuten die neuen Regeln nicht, dass Arbeitnehmer bereits am ersten Krankheitstag eine Arztpraxis aufsuchen müssen. Konkrete Angaben zum Ablauf machte die Bundesregierung aber nicht. Das Gesundheitsministerium verwies auf die Möglichkeit einer Krankschreibung per Videosprechstunde. Auch rückwirkende Bescheinigungen sind im Gespräch.
16: Mit einem Besuch auf der italienischen Mittelmeerinsel Lampedusa will Papst Leo heute an das Schicksal von Migranten erinnern. Seine Visite wird auf der Insel als Zeichen der Solidarität mit Menschen gesehen, die auf der Flucht über das Mittelmeer ihr Leben riskieren oder bereits verloren haben. Lampedusa gilt seit vielen Jahren als einer der Brennpunkte der Migrationsbewegung aus Afrika nach Europa.
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22: Einmal Achtung auf der A3 in Nürnberg Richtung Passau. Zwischen Regensburg, Burgweinting und Regensburg Ost. Gefahr durch Gegenstände auf der Straße. Hier liegen Fahrzeugteile. Dann gucken wir auf die B20 Burghausen Richtung Straubing. Zwischen der Überleitung zu B388 und der Ausfahrt Taufkirchen. Da hat es einen Unfall gegeben. Gegen Richtung der B20 Straubing Richtung in Burghausen. Zwischen Falkenberg und Eggenfelden. Dichter Verkehr. Hier brauchst du aktuell 4 Minuten länger.
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22: Ein Blitzer haben wir. Der steht in Regensburg hier in der Adolf-Kolping-Straße. Wenn du sonst was gesehen hast, dann melde Staus und Blitzer. Sag gerne immer kostenlos unter 0800 0800 89 7. Und jetzt ist gerade in dem Moment noch eine Meldung reingekommen auf der A93 Regensburg Richtung Holledau zwischen Regensburg Nord und Regensburg Pfaffenstein. 1 Kilometer stockender Verkehr. Hier brauchst du 2 Minuten länger.
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22: Aktuell haben wir in Regensburg am Villapark 23 und bei dir in Altentann 22 Grad. Der Samstag heute wird ein richtig schöner Sommertag. Wir kriegen viel Sonne, kaum Wolken bei bis zu 26 Grad. Morgen am Sonntag ist es dann erst bewölkt, so ein bisschen windig und gegen Mittag kommt auch ein bisschen Regen dazu. Das alles bei maximal 24 Grad.
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22: Am Wochenende mal nicht kochen müssen. Ich als Mama, das wäre schon mal nett. Kann man mal machen, oder? Und wenn du so ein bisschen Inspo brauchst, ist auch kein Ding. Liefern wir dir. 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Dazu gibt's hier gute Musik von Bruno Mars und I Just Might jetzt auf Regensburgs Hitradio.

gefunden. Madonna und Sabrina Carpenter auf Gong FM mit Bring Your Love. Wir haben genau 6 Minuten nach 11. Generell finde ich ja schon, dass Regensburg eine sehr saubere Stadt ist, oder? Wobei wir jetzt im Sommer natürlich auch viel mehr darauf achten müssen, unseren Dreck auch wieder mitzunehmen und in Müll zu machen, statt liegen zu lassen. Wie viel Arbeit da aber eigentlich so dahinter steckt, die wir vielleicht gar nicht sehen und was man selber alles machen kann, damit es hier auch so schön und sauber bleibt, das checken wir gleich. Vorher Kamrat und Hug Yourself auf Gong FM.

0: sonnigen Samstag. Du hörst GOG FM, schön, dass du mit dabei bist. Stell dir mal vor, einen Tag lang würde in Regensburg niemand den Müll wegräumen. Die Mülleimer, die würden überquellen, Verpackungen lägen auf den Straßen und die Altstadt würde ziemlich schnell richtig hässlich aussehen. Zum Glück gibt es Menschen, die genau das verhindern. Doch wie viel Arbeit steckt eigentlich hinter einer sauberen Stadt? Wie viel muss man da machen? Wir haben die Frau Bürgermeisterin Dr. Siegloch gefragt.
1: Wir haben die Leute in der regulären Straßenreinigung, die jeden Tag den Wegwerfmüll beseitigen, die normale Müllabfuhr natürlich, Leute im Fuhrpark. Wir haben noch bestimmte Teams, die ganz gezielt die sogenannten wilden Müllablagerungen abfahren. Und dann haben wir noch das Amt für Stadtgrün, was in den Parks und Grünanlagen unterwegs ist.
0: Ja, Sie sind ja selber Zero Waste beauftragt in Regensburg. Bis auf Müll richtig entsorgen und weniger unnötigen Müll produzieren, was kann ich denn noch tun?
2: Wenn Bürgerinnen und Bürger doch mal irgendwo zum Beispiel eine wilde Müllablagerung entdecken oder einen Bereich, der, sage ich jetzt mal, in Grünanlagen oder Parks besonders vermüllt ist, ja, würden wir darum bitten, dass diese Müllablagerungen entweder übers Umweltamt an uns gemeldet werden oder über den städtischen Mängelmelder online.
0: Ja, was kann ich jetzt selber tun, damit es in der Stadt einfach besser aussieht?
1: Natürlich brauchen wir auch die Mithilfe von der Bevölkerung, den Müll zu vermeiden, aber zum anderen eben auch darauf zu achten, dass man ihn ordnungsgemäß entsorgt. Wenn man was sieht, dass man die Leute anspricht, dass man zum Beispiel seine gelben Säcke auch wirklich erst höchstens 24 Stunden vor der Abholung rausstellt und dass einfach alle mithelfen.
0: Ja, und vielleicht auch nicht nur sich um seinen eigenen Müll zu kümmern, sondern, weiß ich nicht, wenn man irgendwo auf der Straße was sieht, was jetzt nicht wahnsinnig eklig ist, dann einfach auch mal nehmen und halt in den nächsten Müll schmeißen. Ist ja nichts dabei. Wir wollen ja alle weiterhin auch ein schönes Regensburg und eine schöne Region hier haben, ne? So, jetzt schönes Wochenende, guten Track fürs Wochenende. Gibt's jetzt von Mike Posner und I Took a Pill in Ibiza auf GOG FM. I took a pill.

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9: Kurz vor 12 am Meer und einmal Achtung auf der A3 Nürnberg Richtung Passau. Zwischen Regensburg, Burgweinting und Regensburg Ost. Gefahr durch Gegenstände auf der Straße. Hier liegen Fahrzeugteile. Und gerade reingekommen B20 Straubing Richtung Burghausen. Zwischen Eggenfelden und Zeitlan. Dichter Verkehr. Hier brauchst du aktuell 5 Minuten länger.
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9: Haben wir aktuell keine, aber wenn du vielleicht was gesehen hast, Stau oder auch Blitzer, dann schreib mir gerne eine WhatsApp an die 0160 89 70 89
8: 7. 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
9: Sieht gut aus. Aktuell in Regensburg an den Arkaden 24 und bei dir in Beratshausen 22 Grad. So einen richtig schönen Sommertag kriegen wir heute mit ganz viel Sonne, kaum Wolken bei bis zu 26 Grad. Morgen, der Sonntag, wird dann erst so ein bisschen bewölkt, bisschen windig und gegen Mittag kommt vereinzelt Regen dazu bei maximal 24 Grad.
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9: Samstagmittag, wir sind voll im Wochenende angekommen und ich sag dir, was in Regensburg und der Region so los ist. In Regenstauf ist Bergfest, in Abensberg Bürgerfest. Um 13 Uhr startet das Kelheimer Kreisstadtfest. Jetzt um 11:30 Startschuss vom CSD am Haus der Bayerischen Geschichte. Und dann um 12 geht's auch in Schwandorf los. Da findet heute der Street Food Park im Stadtpark statt. Eine perfekte Ausrede, um mal nicht kochen zu müssen. Was am Wochenende sonst so geht, das checken wir gleich nach 3 Songs.

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0: von Michael Schulte ist das und Love Sick. Gleich Sarah Larsen mit Lush Life.
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0: Wenn du Katzen liebst, dann habe ich was richtig Cooles für dich. Im Katzentempel gibt's morgen früh um 8:30 ein Yoga und Brunch. Eine Stunde gemeinsam entspanntes Yoga machen und dir deine Matte mit ein paar Kätzchen teilen. Und danach gibt's ein super vielfältiges Brunch-Buffet mit Getränken deiner Wahl. Also ab in den Keller die Yogamatte rauskramen und online anmelden, wenn du so einen süßen Start in den entspannten Sonntagmorgen haben willst. In der Stadt ist heute mega viel geboten. Von Jazz-Wochenende zu CSD ist für jeden was dabei. Und wenn du eh schon in der Altstadt bist, dann schau mal um 18 Uhr beim Neupfarrplatz vorbei, denn da gibt's einen K-Pop-Flash-Mob. Geiler Song, richtig starke Choreo und jede Menge Energy. Also entweder lernst du noch ganz schnell die Choreo und machst selbst mit, oder du schaust einfach zu und lässt es auf dich wirken. Das macht mindestens genauso viel Spaß. Und noch mehr Events jetzt vom Wochenende aus Regensburg und der Region findest du auch bei Instagram. 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

0: Nico Santos und Optimist hier auf Gong FM. Gleich ab 12 gibt's wieder das Beste aus der Woche von unseren Wachmachern Jonas und Becky. Und die haben natürlich auch immer voll die Hits am Start. Kaigo ist mit dabei und Save My Love. Und um Punkt 12 gibt's Holly Humberstone und To Love Somebody. Immer voll die Hits bei uns schon zur vollen Stunde.
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16: Ich bin Angela Kress. Die Diskussion über geplante Verschärfungen bei der Krankschreibung reißt nicht ab. Die Maßnahmen könnten nach hinten losgehen, warnt der Ökonom Daniel Gräber vom Institut für Wirtschaftsforschung. Menschen könnten mit einem leichten Infekt eher weiter arbeiten gehen, statt zu Hause zu bleiben und ihre Kollegen anstecken. In einer YouGov-Umfrage sprachen sich rund 60% gegen eine Krankschreibung ab Tag 1 aus, rund 30% dafür. Das Handwerk fordert ein zweites Reformpaket. Handwerkspräsident Dittrich sagte der Bild-Zeitung, dass es das Ziel sein müsse, die Lohnzusatzkosten wieder in Richtung 40% zu bringen. Der erwartete Anstieg der Rentenbeiträge müsse durch Senkungen bei Kranken- und Pflegebeiträgen mindestens kompensiert werden. Extremwetter und der Krieg im Nahen Osten. Im ersten Halbjahr gab es einige Einschränkungen für Reisende und einen Rekord bei der Schlichtungsstelle Reise und Verkehr. Sie verzeichnete mehr als 29.400 Schlichtungsanträge. Diana Kramer berichtet.
17: Ein Großteil der Beschwerden, nämlich 83%, entfiel auf den Flugverkehr. Gründe waren hier vor allem wetterbedingte Flugstreichungen, Ausfälle durch Streiks oder den Krieg in der Golfregion. In rund 14% der Fälle ging es um den Bahnverkehr und hier fast ausschließlich um Verspätungen. In mehr als 80% aller Konfliktfälle konnte die Schlichtungsstelle eine Einigung erzielen.
16: Bei seinem Besuch auf der italienischen Mittelmeerinsel Lampedusa hat Papst Leo Europas besondere Verantwortung im Umgang mit Migration betont. Er sprach von einer historischen Herausforderung. Europa verfüge aber über ein einzigartiges Potenzial. Die Organisation für Migration registrierte seit 2014 im zentralen Mittelmeer mehr als 26.000 Tote und Vermisste.
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0: Einmal Achtung auf der A3 in Nürnberg Richtung Passau. Zwischen Regensburg, Burgweinting und Regensburg Ost. Gefahr durch Gegenstände auf der Straße. Hier liegen Fahrzeugteile. Und wir gucken auf die A93 Weiden Richtung Regensburg. Zwischen Schwarzenfeld und Schwandorf Mitte. 3 Kilometer Stau. Hier brauchst du aktuell 7 Minuten länger.
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0: Haben wir keine, aber wenn du was gesehen hast, dann melde Staus und Blitzer. Immer kostenlos unter 0800 0800 89 7. Das ist deine Gong FM Service Hotline.
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0: Aktuell haben wir in Regensburg am Petersweg Parkhaus 24 und bei dir in Abensberg 23 Grad. So einen richtig schönen Sommertag kriegen wir heute. Ganz viel Sonne, kaum Wolken bei bis zu 26 Grad. Morgen, der Sonntag, wird dann erst bewölkt, ein bisschen windig und gegen Mittag kommt vereinzelt Regen dazu. Es bleibt aber angenehm warm bei bis zu 24 Grad.
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0: Du hast Gong FM gleich mit News aus Regensburg.
1: Ja, es wird sich einiges ändern und zwar am alten Kornmarkt in Regensburg. Was da los ist und worauf sich auch die Anwohner da gefasst machen müssen, das checken wir hier gleich auf Gong FM.

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1: Am alten Kornmarkt in Regensburg, da wird der Platz bald klimafreundlich umgestaltet. Weniger versiegelte Fläche, mehr Grün gegen die Hitze in der Altstadt. Im Herbst soll's losgehen, da kommen dann erst ein paar Pflanzenkübel hin. Sitzgelegenheiten und auch Kletterpflanzen sollen da dann angebracht werden. Und im Frühjahr folgt dann der größere Umbau. Und es werden echte Bäume dann dafür benutzt. Und die werden auch in den Boden gepflanzt und auch neue Grünflächen werden angelegt dann.
0: Okay, aber als Anwohner, wie beeinträchtigt mich das dann? Was kommt da auf mich zu?
1: Man muss ja, also, bisschen Schwund ist immer. 20 Parkplätze auf der Nordseite fallen weg. Mhm. Aber man sorgt auch dafür, dass es eine B- und Entladezone für die Marktstände dort gibt. Und da wird dann schon, denke ich mal, der beste Weg gefunden.
0: Meinst du eine Zwischenlösung, so eine gute?
1: Ja.
0: Okay, es sollen ja auch alle zufrieden werden und am Kornmarkt, da brennt ja auch die Sonne runter, muss man dazu sagen.
1: Oh ja.
0: Ich glaube, da tun ein, zwei Bäume gar nicht so weh.
1: Nee, die Altstadt wird sich auch weiterhin verändern, denn die Stadt prüft schon weitere Flächen, die ebenfalls begrünt werden könnten. Gibt ja einige Möglichkeiten, Neufahrplatz, Heidplatz. Bismarckplatz, da hast du dann auch immer 60 Grad in dem Kessel. Im September wird es dann eine Infoveranstaltung für die Anwohner geben. Da wird dann über die Pläne nochmal genauer gesprochen.
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7: Hier die aktuellen Meldungen von den Straßen bei uns in der Region. Fahr auf der A3 Regensburg in Richtung Passau besonders vorsichtig. Zwischen den Anschlussstellen Regensburg-Burgweinting und Regensburg-Ost kommt es zu Behinderungen durch Gegenstände auf der Fahrbahn.
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8: Mit schönem Sommerwetter geht's heute durch den Nachmittag. 27 Grad, dazu viel Sonnenschein und vereinzelt lockere Wolken. Später am Abend wird es allerdings etwas kompakter bewölkt, trotzdem bleibt es trocken. Morgen am Sonntag wird es eher wechselhaft. Da sind viele Wolken, ab und zu auch etwas Regen mit dabei, dazwischen aber auch Sonnenschein. Trotzdem wird es warm. Die Temperaturen liegen im Schnitt bei gut 26 Grad in der Region. Und ähnlich sieht dann auch die neue Woche aus.
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10: Wir sind umgeben von Werbung. Wir werden jeden Tag geinfluenced und die Möglichkeit, Sachen zu kaufen, ist eigentlich immer da. Musst du kurz mal Apple Pay anmachen oder irgendwo deine Karte gegenhalten, zack, hast du irgendwas Unnötiges gekauft, nur weil du geinfluenced wurdest.
11: Sprichst du so, weil du aus Erfahrung sprichst?
10: Ja.
11: Hab ich mir gedacht. Wie sieht's bei Regensburg und der Region aus? Hast du schon mal irgendwas Unnötiges gekauft, einfach nur weil du geinfluenced wurdest, dir die Werbung gut gefallen hat? Wer weiß das schon? Schreib uns mal gerne 01609 89 7 089 87 und dann hören wir uns das gleich mal an.

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1: Bist du schon mal so geinfluenced worden von Werbung, dass du es dir einfach gekauft hast, dieses Produkt? Egal, was das kann, was das macht, wie viel das kostet. Jonas muss schon grinsen. Ich möchte, dass du das einmal noch kurz erzählst.
0: Ich sag's ganz schnell. Ich mach's jetzt wie so ein Pflaster abreißen. Ich habe 60 Euro für 3 Liter Soße ausgegeben. Okay, und weiter geht's.
1: 3 Liter Soße möchte ich hier an der Stelle nochmal unterstreichen.
0: Bitte Ruhe.
1: Wir haben die Frage weitergegeben an Regensburg und die Gong FM Region 0160 89 70 89
0: 7. Und da kam was rein von Max aus Schwandorf.
2: Servus Becky, servus Jonas. Ich habe auf Instagram mal einen Mückenfänger gekauft, weil bei uns zu Hause die Mücken so schlimm waren und ich mit offenem Fenster schlafen wollte. Das Ding ist dann, glaube ich, aus den USA sogar gekommen.
0: Ui.
2: Lieferung war schweineteuer. Im Endeffekt war es ein Scam und das Ding hat nichts gebracht, leider. Aber waren wir dann im Endeffekt auch eine Lehre.
1: Ja, gut. Waren die Löcher zu groß, sind die Mücken doch durchgekommen.
0: Ah, lustig, dass du so denkst, Mückenfänger. Ich denke nämlich an den Tennisschläger. An das
1: Elektro-Ding.
0: Ja, an das Elektro-Ding.
1: Ach so. Max, vielleicht kannst du da nochmal aufklären gleich.
0: Vielleicht hat er ja auch einen Menschen bestellt, Mückenfänger.
1: Ja, wer weiß, vielleicht läuft da jemand
0: mit
1: einem Kescher durch die. Ach so. Ja, vielleicht läuft einer mit dem Kescher durch die Wohnung bei ihm.
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14: Ich bin Angela Kress. Im Herbst sollte die Bundesregierung ein zweites Reformpaket auf den Weg bringen. Das fordert Handwerkspräsident Dittrich in der Bild-Zeitung. Er unterstütze die Rentenreform. Der erwartete Anstieg der Rentenbeiträge müsse aber durch sinkende Kranken- und Pflegebeiträge mindestens ausgeglichen werden. Kern der Reform ist eine neue Kapitalrente. Für sie sollen die Rentenbeiträge steigen. Unterdessen wird weiter über die bisherigen Reformpläne der Koalitionsspitzen diskutiert, darunter die Abschaffung der telefonischen Krankschreibung. Hausärzteverbandschefin Buhlinger-Göpfert pocht in der Rheinischen Post darauf, Videosprechstunden zu unterbinden, die teils für schnelle Krankschreibungen werben würden. Bei der telefonischen Krankschreibung sieht sie kein erhöhtes Missbrauchspotenzial. Ärzte müssten die Patienten kennen und könnten einschätzen, wann jemand wirklich krank sei. Thüringens Polizei hat sich nach Angaben von Innenminister Meyer seit Wochen für den Großeinsatz beim AfD-Parteitag gerüstet. Die Polizei erwartet an diesem Wochenende insgesamt bis zu 50.000 Demonstrierende, die gegen die Versammlung protestieren. Trotz Straßenblockaden konnte der Parteitag in Erfurt heute pünktlich starten. Viele Delegierte waren unter Polizeischutz bereits vor Sonnenaufgang zur Halle gefahren. Jürgen Klopp hat Gespräche mit dem Deutschen Fußballbund über das Bundestraineramt bestätigt. Erstmal müsse er aber noch die Vertragsangelegenheiten mit seinem jetzigen Arbeitgeber Red Bull klären, sagte Klopp bei Magenta TV. Thomas Thunfeld, kann da noch was schiefgehen?
15: Also hundertprozentig sicher ist natürlich noch nichts, aber nachdem beide Seiten wollen, kann ich mir schwer vorstellen, dass man sich da an irgendeiner Stelle noch verhakt. Dass sich sein aktueller Arbeitgeber Red Bull trotz Vertrags querstellt, ist auch nicht wahrscheinlich. Also das dürfte schon klappen, aber es wird ein bisschen dauern.
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18: Hallo auf die Straßen und von da gibt's gute Nachrichten. Aktuell keine Verkehrsstörungen, eine gute und vor allem sichere Fahrt.
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19: Mit schönem Sommerwetter geht's heute durch den Nachmittag. 27 Grad, dazu viel Sonnenschein und vereinzelt lockere Wolken. Später am Abend wird es allerdings etwas kompakter bewölkt. Trotzdem bleibt es trocken. Morgen am Sonntag wird es eher wechselhaft. Da sind viele Wolken, ab und zu auch etwas Regen mit dabei. Dazwischen aber auch Sonnenschein. Trotzdem wird es warm. Die Temperaturen liegen im Schnitt bei gut 26 Grad in der Region. Und ähnlich sieht dann auch die neue Woche aus.
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0: Gong FM, du hast deine Wachmacher.
1: Haben wir schon mal was gekauft, weil irgendjemand auf diesem Planeten in irgendeiner sozialen Medienanstalt gesagt hat, das kauf das, das ist geil. Und du sagst, okay, mach ich.
0: Du schon.
1: Ich schon.
0: Möchtest du auch erzählen, was?
1: Ja, mache ich gleich nach 3 Songs. Ist teuer und
0: unnötig.
1: Aber lecker. Schreib du uns auch gerne. Hast du schon mal was gekauft, weil du geinfluenced wurdest oder eine Werbung, die dich so überzeugt hat? An die 0160 89 70 89 7. Einfach ans Studio-Handy.
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0: Becky und Jonas hier, deine Gong FM Wachmacher.
1: Bei der einen ist es die Schminke, die Haarprodukte und bei Jonas sind es die Soßen. Sachen, von denen Jonas geinfluenced wurde und sie einfach gekauft hat, egal wie teuer die waren, einfach nur, weil du die Werbung gut fandest, oder?
0: Hat mich einfach überzeugt.
1: Ja, steh ruhig dazu.
0: Ja, tue ich ja auch.
1: Ja, 60 Euro für 3 Liter Soßen.
0: Das hättest du jetzt nicht noch sagen müssen extra, aber es sind gute Soßen.
1: Na dann ist ja gut. Wir geben die Frage weiter an Regensburg und die Region. Hast du schon mal dich so von Werbung beeinflussen lassen, dass du einfach blind gekauft hast? 0160 89 7.
0: Gemeldet hat sich Felix aus Kelheim.
2: Guten Morgen Becky, guten Morgen Jonas. Ey, tatsächlich habe ich mich schon mal influencen lassen von einem ganz großen Fashion-Influencer. Ich glaube, der hat auch 800.000 Follower bei Insta und der hat eine eigene Schmuckkollektion und ich habe wirklich jeden Tag seinen Armreif an und ich habe auch noch von ihm eine Kette bestellt. Also es sind wirklich tolle Sachen aus Sterling-Silber und die gefallen mir richtig gut. Also da bin ich leider ein Fashion-Victim-Opfer. Euch einen schönen Tag. Ciao.
1: Die auch. Direkt selber noch Werbung gemacht. Wer ist das? Was ist das für ein Influencer?
0: Aber es klingt ja erstmal so, als hättest du einen guten Kauf gemacht.
1: Ja.
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14: Normaler Verkehr auf den Straßen in der Region für dich gut und sicher ankommen.
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15: Mit schönem Sommerwetter geht's heute durch den Nachmittag. 27 Grad, dazu viel Sonnenschein und vereinzelt lockere Wolken. Später am Abend wird es allerdings etwas kompakter bewölkt, trotzdem bleibt es trocken. Morgen am Sonntag wird es eher wechselhaft. Da sind viele Wolken, ab und zu auch etwas Regen mit dabei, dazwischen aber auch Sonnenschein. Trotzdem wird es warm. Die Temperaturen liegen im Schnitt bei gut 26 Grad in der Region. Und ähnlich sieht dann auch die neue Woche aus.
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17: Wir starten rein in einen neuen Monat. Heißt, es ändern sich wieder auch ein paar Sachen. Was uns jetzt alle so betrifft, das checken wir nach drei Songs.

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1: Gong FM, deine Wachmacher in einem neuen Monat. Der Juli ist da und damit auch ein paar neue Regeln und Gesetze.
2: Das Bürgergeld heißt ab sofort Grundsicherungsgeld. Klingt erstmal nur nach neuem Namen. Tatsächlich werden aber auch die Regeln strenger. Wer wiederholt Termine beim Jobcenter sausen lässt oder seine Pflichten nicht nachkommt, muss mit Kürzungen rechnen.
1: Ein Recht auf Reparatur. Hersteller müssen ab Ende Juli auch nach Ablauf der Garantie Reparaturen für Geräte wie Smartphones oder Waschmaschinen anbieten. Und das zu einem angemessenen Preis. Das Ziel ist, Geräte länger zu nutzen, anstatt alles neu zu kaufen.
2: Und falls dein Warenkorb regelmäßig bei Temu, AliExpress oder anderen Shops außerhalb der EU voll ist, unbedingt aufpassen. Die Zollfreigabe von 150 Euro fällt weg, heißt im Klartext, Online-Shopping außerhalb der EU kann ab Juli teurer werden.
1: Und zum Schluss noch was für alle, die ihre Steuererklärung gerne bis zur letzten Minute aufschieben. Die Frist für die Steuererklärung 2025 endet am 31. Juli. Also lieber jetzt drum kümmern, bevor das Finanzamt anklopft.
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1: Ich bin Justin Hamm. Die Chefin des Deutschen Gewerkschaftsbundes, Fahimi, hat den Protest gegen den AfD-Bundesparteitag in Erfurt unterstützt. Ein Verbotsverfahren gegen die Partei müsse jetzt aus den Ländern heraus auf den Weg gebracht werden, fordert sie. Auf dem Parteitag selbst wurde gerade Tino Chrupalla als AfD-Co-Chef bestätigt, mit 70% der Stimmen. Der Blick der AfD, der geht vor allem nach Sachsen-Anhalt. Vor der Landtagswahl im September liegt die Partei in Umfragen dort bei gut 40%. Extremwetter und der Krieg im Nahen Osten als Gründe. Im ersten Halbjahr gab es einige Einschränkungen für Reisende und dementsprechend einen Rekord bei der Schlichtungsstelle Reise und Verkehr. Sie verzeichnete mehr als 29.000 Schlichtungsanträge, Diana Kramer berichtet.
2: Ein Großteil der Beschwerden, nämlich 83%, entfiel auf den Flugverkehr. Gründe waren hier vor allem wetterbedingte Flugstreichungen, Ausfälle durch Streiks oder den Krieg in der Golfregion. In rund 14% der Fälle ging es um den Bahnverkehr und hier fast ausschließlich um Verspätungen. In mehr als 80% aller Konfliktfälle konnte die Schlichtungsstelle eine Einigung erzielen.
1: Die Diskussion über geplante Verschärfungen bei der Krankschreibung reißt nicht ab. Die Maßnahmen könnten nach hinten losgehen, warnt jetzt der Ökonom Daniel Gräber vom Institut für Wirtschaftsforschung. Menschen könnten mit einem leichten Infekt eher weiterarbeiten gehen, statt zu Hause zu bleiben und dann ihre Kollegen anstecken. In einer YouGov-Umfrage sprachen sich rund 60% gegen eine Krankschreibung ab Tag 1 aus, rund 30% dafür. Im Iran haben die öffentlichen Trauerfeiern für den im Krieg getöteten obersten Führer Ayatollah Khamenei begonnen. Die iranischen Behörden haben für die Zeremonien in Teheran mehrere arbeitsfreie Tage angeordnet. Sie erwarten mehrere Millionen Anhänger. Khamenei regierte bis zum Tod mit absoluter Härte. Ende Februar wurde er durch einen israelischen Luftangriff getötet.
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4: Hallo auf die Straßen und von da gibt's gute Nachrichten. Aktuell keine Verkehrsstörungen, eine gute und vor allem sichere Fahrt.
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6: Mit schönem Sommerwetter geht's heute durch den Nachmittag. 27 Grad, dazu viel Sonnenschein und vereinzelt lockere Wolken. Später am Abend wird es allerdings etwas kompakter bewölkt, trotzdem bleibt es trocken. Morgen am Sonntag wird es eher wechselhaft. Da sind viele Wolken, ab und zu auch etwas Regen mit dabei, dazwischen aber auch Sonnenschein. Trotzdem wird es warm. Die Temperaturen liegen im Schnitt bei gut 26 Grad in der Region. Ähnlich sieht dann auch die neue Woche aus.
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7: Nach viel Regen in Regensburg und der Region sind wir heute wieder beim Badewetter angekommen. Und da gibt's natürlich auch genug Möglichkeiten bei uns. Aber auch veranstaltungstechnisch ist wieder einiges geboten dieses Wochenende. Alles an Inspo findest du auf unserem Instagram gongfm89-7. Ganz egal, für was du dich entscheidest heute, wir sind mit am Start mit immer voll den Hits. Schönen Samstag.

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9: Hallo auf die Straßen und von da gibt's gute Nachrichten. Aktuell keine Verkehrsstörungen, eine gute und vor allem sichere Fahrt.
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10: Mit schönem Sommerwetter geht's heute durch den Nachmittag. 27 Grad, dazu viel Sonnenschein und vereinzelt lockere Wolken. Später am Abend wird es allerdings etwas kompakter bewölkt, trotzdem bleibt es trocken. Morgen am Sonntag wird es eher wechselhaft. Da sind viele Wolken, ab und zu auch etwas Regen mit dabei, dazwischen aber auch Sonnenschein. Trotzdem wird es warm. Die Temperaturen liegen im Schnitt bei gut 26 Grad in der Region. Und ähnlich sieht dann auch die neue Woche aus.
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14: Ich bin Justin Hamm. Alice Weidel und Tino Chrupalla bleiben das Spitzenduo der AfD. Auf dem Parteitag in Erfurt wurden beide wiedergewählt, Weidel mit 81%, Chrupalla mit 70% der Stimmen. Lauten Jubel gab es im Saal für Weidels Aussage, ihre Partei würde rigoros abschieben. Chrupalla betonte, dass die AfD bald regieren werde. In Sachsen-Anhalt, wo im September gewählt wird, liegt die AfD in Umfragen bei 40%. Die Bundesregierung plant ja eine Krankschreibung ab Tag 1 und telefonisch krankschreiben soll auch nicht mehr gehen. Die Kritik an den Plänen reißt auch 2 Tage nach dem Koalitionsausschuss nicht ab. Zoëta Sowali berichtet.
15: Der Hausärzteverband fordert, statt gegen die telefonische Krankschreibung lieber gegen Anbieter von Videosprechstunden vorzugehen, die mit besonders schnellen Attesten werben. Das eigentliche Missbrauchsrisiko liege dort. Auch das Deutsche Institut für Wirtschaftsforschung bezweifelt, dass strengere Regeln den Krankenstand senken. Im Gegenteil.
14: Ein 19-Jähriger aus Bayreuth ist im Berchtesgadener Land in den Bergen ums Leben gekommen. Angehörige hatten ihn gestern Vormittag als vermisst gemeldet. Polizei und Rettungskräfte leiteten sofort die Suchmaßnahmen ein. Am Nachmittag wurde die Leiche des jungen Mannes am Fuderheustein bei Pieding gefunden. Er war wohl bereits am Vortag über eine 200 Meter steile Rinne abgestürzt. In der Formel 1 hat Senkrechtstarter Kimi Antonelli den Sprint vor dem Großen Preis von Großbritannien gewonnen. Der junge Mercedes-Fahrer gewann in Silverstone vor Lewis Hamilton im Ferrari und Lando Norris im McLaren. Der deutsche Audi-Fahrer Nico Hülkenberg blieb auf Platz 13 einmal mehr ohne Punkte. Heute Nachmittag steigt dann noch das Qualifying für das morgige Hauptrennen.
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17: Hallo auf die Straßen und von da gibt's gute Nachrichten. Aktuell keine Verkehrsstörungen, eine gute und vor allem sichere Fahrt.
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18: Mit schönem Sommerwetter geht's heute durch den Nachmittag. 27 Grad, dazu viel Sonnenschein und vereinzelt lockere Wolken. Später am Abend wird es allerdings etwas kompakter bewölkt, trotzdem bleibt es trocken. Morgen am Sonntag wird es eher wechselhaft. Da sind viele Wolken, ab und zu auch etwas Regen mit dabei, dazwischen aber auch Sonnenschein. Trotzdem wird es warm. Die Temperaturen liegen im Schnitt bei gut 26 Grad in der Region. Und ähnlich sieht dann auch die neue Woche aus.
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4: Wunderschönes Wochenende. Komm, pack dir die Sonnenbrille auf die Nase, rein in den Bikini oder die Badehose und dann ab an die Donau oder an den See. Ein kleiner Sprung ins kühle Nass tut uns heute sicherlich allen gut. Auch nach dem vielen Regen diese Woche. Den Soundtrack zum Wochenende, den liefern wir dir jetzt. Huntricks mit Golden. Ja.

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4: Hallo auf die Straßen und von da gibt's gute Nachrichten. Aktuell keine Verkehrsstörungen, eine gute und vor allem sichere Fahrt.
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5: Mit schönem Sommerwetter geht's heute durch den Nachmittag. 27 Grad, dazu viel Sonnenschein und vereinzelt lockere Wolken. Später am Abend wird es allerdings etwas kompakter bewölkt, trotzdem bleibt es trocken. Morgen am Sonntag wird es eher wechselhaft. Da sind viele Wolken, ab und zu auch etwas Regen mit dabei, dazwischen aber auch Sonnenschein. Trotzdem wird es warm. Die Temperaturen liegen im Schnitt bei gut 26 Grad in der Region. Und ähnlich sieht dann auch die neue Woche aus.

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17: Ich bin Justin Hamm. Alice Weidel und Tino Chrupalla bleiben das Spitzenduo der AfD. Auf dem Parteitag in Erfurt wurden beide wiedergewählt. Weidel mit 81%, Chrupalla mit 70% der Stimmen. Lauten Jubel gab es im Saal für Weidels Aussage, ihre Partei würde rigoros abschieben. Chrupalla betonte, dass die AfD bald regieren werde. In Sachsen-Anhalt, wo im September gewählt wird, liegt die AfD in Umfragen bei 40%. Die Bundesregierung plant ja eine Krankschreibung ab Tag 1 und telefonisch krankschreiben soll auch nicht mehr gehen. Die Kritik an den Plänen reißt auch 2 Tage nach dem Koalitionsausschuss nicht ab. Sojita Sowali berichtet.
18: Der Hausärzteverband fordert, statt gegen die telefonische Krankschreibung lieber gegen Anbieter von Videosprechstunden vorzugehen, die mit besonders schnellen Attesten werben. Das eigentliche Missbrauchsrisiko liege dort. Auch das Deutsche Institut für Wirtschaftsforschung bezweifelt, dass strengere Regeln den Krankenstand senken. Im Gegenteil.
17: Ein 19-Jähriger aus Bayreuth ist im Berchtesgadener Land in den Bergen ums Leben gekommen. Angehörige hatten ihn gestern Vormittag als vermisst gemeldet. Polizei und Rettungskräfte leiteten sofort die Suchmaßnahmen ein. Am Nachmittag wurde die Leiche des jungen Mannes am Fuderheustein bei Pieding gefunden. Er war wohl bereits am Vortag über eine 200 Meter steile Rinne abgestürzt. In der Formel 1 hat Senkrechtstarter Kimi Antonelli den Sprint vor dem Großen Preis von Großbritannien gewonnen. Der junge Mercedes-Fahrer gewann in Silverstone vor Lewis Hamilton im Ferrari und Lando Norris im McLaren. Der deutsche Audi-Fahrer Nico Hülkenberg blieb auf Platz 13 einmal mehr ohne Punkte. Heute Nachmittag steigt dann noch das Qualifying für das morgige Hauptrennen.
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20: Hallo auf die Straßen und da schaut's gerade gut aus. Keine Störungsmeldungen, eine gute und vor allem sichere Fahrt.
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21: Mit schönem Sommerwetter geht's heute durch den Nachmittag. 27 Grad, dazu viel Sonnenschein und vereinzelt lockere Wolken. Später am Abend wird es allerdings etwas kompakter bewölkt. Trotzdem bleibt es trocken. Morgen am Sonntag wird es eher wechselhaft. Da sind viele Wolken, ab und zu auch etwas Regen mit dabei, dazwischen aber auch Sonnenschein. Trotzdem wird es warm. Die Temperaturen liegen im Schnitt bei gut 26 Grad in der Region. Ähnlich sieht dann auch die neue Woche aus.
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23: Nehmt's mir das Handy weg. Wirklich. Heute Morgen habe ich eine Werbung bekommen für Fitnessstudio-Klamotten. Brauche ich die? Nein. Habe ich sie mir trotzdem gekauft? Ja. Ich brauche bitte kurz ein bisschen Bestätigung von dir. Was hast du dir schon gekauft, weil Influencer es dir empfohlen haben? Schreib's mir bitte ans Gong FM Studio-Handy 0160 89 7 0897. Und wir checken, zu was sich Regensburg so überreden lässt. In 10 Minuten.

0: Gong FM an deinem Samstag. Schön, dass du mit am Start bist. Diese Influencer. Wenn wir mal ehrlich sind, irgendwann sind wir alle schon mal drauf reingefallen. Plötzlich steht da so eine Trinkflasche auf TikTok. Alle tragen dieselben Sneaker oder irgendein Proteinpudding. Soll auf einmal dein Leben verändern. Und zack, landet's eh im Warenkorb. Wir wollten deshalb von dir wissen, was hast du dir schon mal gekauft oder ausprobiert, weil es dir irgendein Fuzzi auf Social Media empfohlen hat.
1: Ich habe Matcha probiert.
2: ESN, Kreatin.
3: So eine Pomelo-Haarmaske. Würde ich nochmal kaufen. Also ja, jetzt reicht's erstmal mit Influencer-Tipps.
0: Ja, manchmal entdeckt man wirklich coole Sachen und manchmal fragt man sich schon beim Auspacken, warum zur Hölle habe ich dafür Geld ausgegeben? Ja, ich bin mal gespannt auf meine neue Fitness-Leggings, die ich mir heute Morgen völlig unnötig bestellt habe.
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0: die Straßen und da schaut es gerade gut aus. Keine Störungsmeldungen, eine gute und vor allem sichere Fahrt.
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2: Mit schönem Sommerwetter geht's heute durch den Nachmittag. 27 Grad, dazu viel Sonnenschein und vereinzelt lockere Wolken. Später am Abend wird es allerdings etwas kompakter bewölkt. Trotzdem bleibt es trocken. Morgen am Sonntag wird es eher wechselhaft. Da sind viele Wolken, ab und zu auch etwas Regen mit dabei, dazwischen aber auch Sonnenschein. Trotzdem wird es warm. Die Temperaturen liegen im Schnitt bei gut 26 Grad in der Region. Und ähnlich sieht dann auch die neue Woche aus.
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3: Fußball kann ziemlich viele Gefühle auslösen. Das hat man auch bei der WM wieder gemerkt. In Regensburg zeigt er uns nächste Woche aber vor allem eins: wie viel Gutes er bewegen kann. Mehr dazu in 10 Minuten.

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1: Gong FM am Samstag, schön, dass du mit am Start bist. Fußball kann mehr als nur Tore schießen. Nächsten Samstag, heute in einer Woche, wird beim Benefizturnier Kicken für Kids im Unisportstadion wieder für den guten Zweck gespielt. Fast 50 Mannschaften sind am Start, dazu Promis, eine Tombola mit Preisen wie einem iPad oder einem Fahrrad, Essen, Aktionen für die ganze Familie und vor allem ganz viele Spenden für krebskranke Kinder. Ich habe mit Organisator Markus gesprochen. Das Turnier gibt es inzwischen seit 15 Jahren. Wie hat sich das eigentlich so entwickelt?
2: Haben wir dann ganz klein angefangen. Das waren am Anfang so 6 Mannschaften, die ich da zusammengetrommelt habe. Das waren zum Beispiel jetzt das BKH, die jetzige Medpo, die Uniklinik. Auf die nächste Ebene ist es gehoben worden, wo das Team Kommissar dann vor ein paar Jahren aktiviert wurde aus der Idee von Markus Mittermeier.
1: Mit dabei sind unter anderem die Rehwag, Netto, die Eisbären Regensburg oder auch Kronis. Aber wer ist eigentlich das wichtigste Team des Tages? Das wollte ich von VKKK-Geschäftsführerin Alexandra Wildner wissen.
3: Kinder, die eine kinderonkologische Erkrankung überstanden haben, die oft eine kräftezehrende Behandlung hinter sich haben und die an dem Tag wieder so fit sind und die dem Tag entgegenfiebern, da am Fußballfeld zu stehen.
1: Also, nächsten Samstag ab 9 Uhr im Unisportstadion. Komm vorbei, feuer die Teams an, hol dir was Leckeres zu essen, versuch dein Glück bei der Tombola und tu ganz nebenbei was richtig Gutes.
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16: Ich bin Justin Hamm. Der AfD-Parteitag in Erfurt wird von zehntausenden Demonstranten begleitet. Laut Polizei kamen bisher 31.000 Menschen zu den Versammlungen, Veranstalter sprechen von 50.000. Der Parteitag selbst wird von den Protesten nicht beeinflusst. Die AfD-Delegierten bestätigten das Führungsduo Alice Weidel und Tino Chrupalla im Amt. Beide betonten, dass die AfD bald in Landesregierungen vertreten sein werde. Vor der Wahl in Sachsen-Anhalt zum Beispiel liegt sie in Umfragen bei 40%. Extremwetter und der Krieg im Nahen Osten als Gründe. Im ersten Halbjahr gab es einige Einschränkungen für Reisende und dementsprechend einen Rekord bei der Schlichtungsstelle Reise und Verkehr. Sie verzeichnete mehr als 29.000 Schlichtungsanträge, Diana Kramer berichtet.
17: Ein Großteil der Beschwerden, nämlich 83%, entfiel auf den Flugverkehr. Gründe waren hier vor allem wetterbedingte Flugstreichungen, Ausfälle durch Streiks oder den Krieg in der Golfregion. In rund 14% der Fälle ging es um den Bahnverkehr und hier fast ausschließlich um Verspätungen. In mehr als 80% aller Konfliktfälle konnte die Schlichtungsstelle eine Einigung erzielen.
16: Seit 250 Jahren sind die USA unabhängig und das wird heute gefeiert, aber nicht ganz so groß wie geplant. Eine Parade in Washington musste abgesagt werden, nachdem mehrere Menschen wegen der Hitze kollabiert waren. Kanzler Merz hat US-Präsident Trump zum Unabhängigkeitsjubiläum gratuliert. In einem Telefonat versprach er, dass Deutschland mehr Verantwortung für die Sicherheit im euroatlantischen Raum übernehmen will. Vor dem diesjährigen Oktoberfest gibt es unter den Wirten großen Streit. Nun mit Konsequenzen. Alexander Egger verzichtet laut TZ auf den Standplatz für seine Münchner Stuben. Egger hatte sich für größere Zelte beworben, aber keinen Zuschlag bekommen. Zuletzt klagte er gegen das Vergabesystem. Für die Münchner Stuben muss nun kurzfristig Ersatz her und das ist nicht einfach, denn der Aufbau, der hat schon begonnen.
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10: Hallo auf die Straßen und da schaut's gerade gut aus. Keine Störungsmeldungen, eine gute und vor allem sichere Fahrt.
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21: Mit schönem Sommerwetter geht's heute durch den Nachmittag. 27 Grad, dazu viel Sonnenschein und vereinzelt lockere Wolken. Später am Abend wird es allerdings etwas kompakter bewölkt, trotzdem bleibt es trocken. Morgen am Sonntag wird es eher wechselhaft. Da sind viele Wolken, ab und zu auch etwas Regen mit dabei, dazwischen aber auch Sonnenschein. Trotzdem wird es warm. Die Temperaturen liegen im Schnitt bei gut 26 Grad in der Region. Und ähnlich sieht dann auch die neue Woche aus.
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22: Falls du heute noch zum Baden an den Guckenberger See wolltest, würde ich mir doppelt überlegen. Da ist es heute nämlich ordentlich laut mit dem Lumen Open Air Festival. Mittlerweile in vollem Gange, trotz warmem Wetter. Was heute sonst noch geht, abgesehen von Festival Vibes, checken wir in 10 Minuten.

Gong FM am Wochenende. Ey, und ganz viel Spaß wünsche ich allen, die gerade auf dem Weg oder schon vor Ort sind am Lumen Festival am Guckenberger See. Ist eins meiner absoluten Lieblingsfestivals in Regensburg und der Region. Falls du allerdings ein bisschen was Ruhigeres suchst, hätte ich natürlich auch noch was für dich im Petto. Und zwar das Foodtruck Festival in Schwandorf läuft seit gestern und noch bis inklusive morgen. Da kannst du dich ordentlich vollstopfen mit allem, was man sich an Essen nur vorstellen kann. Oder du gehst aufs Jazz Weekend in Regensburg. Ein gutes Glas Wein, den Italien-Flair von unserer Altstadt und dazu in der Stadt ein bisschen Jazz. Ist doch ideal. Vor allem auch ein guter Grund, sich endlich mal wieder richtig rauszuputzen. Ein bisschen eleganter. Finde ich toll. Und falls das jetzt immer noch nichts für dich war, noch mehr Inspo findest du auf unserem Instagram in der riesigen Übersicht. GongFM89-7. Oder du bleibst dran. Zwei ganz exklusive Tipps gibt's in der nächsten halben Stunde hier bei Regensburgs Hitradio.

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4: Hallo auf die Straßen und da schaut's gerade gut aus. Keine Störungsmeldungen, eine gute und vor allem sichere Fahrt.
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5: Mit schönem Sommerwetter geht's heute durch den Nachmittag. 27 Grad, dazu viel Sonnenschein und vereinzelt lockere Wolken. Später am Abend wird es allerdings etwas kompakter bewölkt, trotzdem bleibt es trocken. Morgen am Sonntag wird es eher wechselhaft. Da sind viele Wolken, ab und zu auch etwas Regen mit dabei, dazwischen aber auch Sonnenschein. Trotzdem wird es warm. Die Temperaturen liegen im Schnitt bei gut 26 Grad in der Region. Und ähnlich sieht dann auch die neue Woche aus.
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0: Wenn du jetzt dein Handy rausholst, Instagram öffnest und GongFM89-7 suchst, dann findest du eine riesige Übersicht an Plänen für dein Wochenende. Von entspannt und chillig über richtig krass feiern ist da wirklich für jeden was dabei. Such dir einen Plan aus. Und wenn du gerade nicht gucken kannst, ist überhaupt gar kein Problem. In 10 Minuten kriegst du auch hier 2 absolut geile Tipps.

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0: In der Stadt ist heute mega viel geboten. Von Jazz-Wochenende zu Christopher Street Day ist für jeden was dabei. Wenn du eh schon in der Altstadt bist, dann schau um 18 Uhr beim Neupfarrplatz vorbei. Denn da gibt's einen K-Pop-Flash-Mob. Geiler Song, richtig starke Choreo und jede Menge Energie. Also entweder lernst du noch ganz schnell die Choreo und machst selber mit oder du schaust einfach zu und lässt es auf dich wirken. Macht mindestens genauso viel Spaß. Ich habe was für alle Tier- bzw. Katzenliebhaber. Im Katzentempel gibt's morgen früh um 8:30 ein Yoga und Brunch. Eine Stunde gemeinsam entspanntes Yoga machen und dir deine Matte mit ein paar süßen Kätzchen teilen. Und danach gibt's ein super vielfältiges Brunch-Buffet mit Getränken deiner Wahl. Also, ab in den Keller, Yogamatte raussuchen und online anmelden, wenn du einen super süßen Start in den Sonntag willst.
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13: Ich bin Justin Hamm. Nach den angekündigten Reformen wirbt Bundeskanzler Merz für mehr Optimismus. Deutschland sei in den vergangenen Jahrzehnten vieles gelungen, das sagt er beim CDU-Landesparteitag in NRW. Das Land habe sich auch immer wieder aus Krisen herausgearbeitet.
14: Die besten Jahre Deutschlands liegen nicht hinter uns, liebe Freundinnen und Freunde. Es liegen, wenn wir es richtig machen, sehr gute Jahre vor uns. Und genau darum geht es jetzt.
13: Auf Herausforderungen müsse mit Reformen reagiert werden, so Merz, und das tue die Bundesregierung gerade. Und wir schauen zum Bundesparteitag der AfD nach Erfurt. Der wird von großen Demonstrationszügen, Kundgebungen und Sitzblockaden begleitet. Die Polizei spricht von 30.000 Teilnehmenden, Veranstalter von 50.000. Bis zum Nachmittag verliefen die Demos weitgehend friedlich. Die AfD-Delegierten in der Halle bestätigten indes das Führungsduo Alice Weidel und Tino Chrupalla in ihren Ämtern. Während Weidel im Vergleich zum letzten Mal zulegte, gab es für Chrupalla einen Dämpfer. Bayerns Gesundheitsministerin Gerlach sieht großes Potenzial für künstliche Intelligenz in der Medizin. Die CSU-Politikerin hat auf einer Ärztetagung in Würzburg erklärt, KI könne schon heute Auffälligkeiten in Röntgenbildern erkennen und so bei der Früherkennung von Krebs- oder Herz-Kreislauf-Erkrankungen helfen. Die medizinische Verantwortung bleibe aber weiter bei den Ärztinnen und Ärzten, so Gerlach. Bei seinem Besuch auf der italienischen Mittelmeerinsel Lampedusa hat Papst Leo Europas besondere Verantwortung im Umgang mit Migration betont. Sie stelle die europäischen Gesellschaften vor eine historische Herausforderung, so der Pontifex. Europa trage Verantwortung, geflüchtete Menschen aufzunehmen, zu schützen und zugleich dafür Sorge zu tragen, dass niemand zur Auswanderung gezwungen ist.
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13: Uns liegen zurzeit keine Störungsmeldungen vor.
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17: Mit schönem Sommerwetter geht's heute durch den Nachmittag. 27 Grad, dazu viel Sonnenschein und vereinzelt lockere Wolken. Später am Abend wird es allerdings etwas kompakter bewölkt. Trotzdem bleibt es trocken. Morgen am Sonntag wird es eher wechselhaft. Da sind viele Wolken, ab und zu auch etwas Regen mit dabei, dazwischen aber auch Sonnenschein. Trotzdem wird es warm. Die Temperaturen liegen im Schnitt bei gut 26 Grad in der Region. Und ähnlich sieht dann auch die neue Woche aus.

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5: Uns liegen zurzeit keine Störungsmeldungen vor.
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7: Im Laufe des späten Abends bzw. in der Nacht strömen immer mehr Wolken zu uns in der Region und die begleiten uns dann auch durch den Sonntag. Der bleibt also eher bewölkt. Dazwischen zeigt sich mal kurz die Sonne. Es kann aber auch etwas Regen fallen. Die Temperaturen liegen im Schnitt bei 25, 26 Grad in der Region. Und ähnlich wolkig sieht dann auch der Wochenstart aus.
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7: Ich bin Justin Hamm. Die AfD wird auch künftig vom Spitzenduo Alice Weidel und Tino Chrupalla geführt. Beim Bundesparteitag in Erfurt wurden beide für 2 Jahre im Amt bestätigt. Rings um den Parteitag gab und gibt es massive Proteste gegen die AfD. Jörg Ratsch, wie lief der Tag denn bisher?
8: Die AfD hat ihr Programm ohne Probleme hier durchziehen können. Extrem frühe Anreise unter massivem Polizeischutz, Wahl der Chefposten wie geplant erledigt und sich geschlossen zeigen vor den anstehenden Landtagswahlen. Die Rechtsaußenpartei jedenfalls zeigt sich zufrieden. In Erfurt demonstrierten Zehntausende. Hier drinnen wurde das Treffen nur zwischendurch von plötzlich lauter Star Wars Musik gestört. Irgendjemand hatte Bluetooth-Boxen im Saal versteckt und diese dann aktiviert.
7: Die marode Infrastruktur bei der Bahn ist ein großes Problem für viele Pendler und Reisende. Der Bund will nächstes Jahr mehr Geld in den Neu- und Ausbau des Schienennetzes stecken. Die Investitionen sollen von 1,8 auf dann 2,2 Milliarden Euro steigen. Das geht aus dem Kabinettsentwurf für den Haushalt 2027 hervor. Am Montag soll der beschlossen werden. Die Triathlon-Weltelite stellt sich morgen wieder der Challenge Rot. Das Teilnehmerfeld in Mittelfranken ist eines der hochkarätigsten jemals. Das hat Renndirektor Weißhöfer versprochen. Favorit bei den Männern ist der norwegische Weltrekordler Christian Blumenfeld. Bei den Frauen wird ein Duell der beiden Britinnen Lucy Charles-Barclay und Katrina Matthews erwartet. 300.000 Zuschauer sind an der Strecke wohl dabei. In der Formel 1 hat Mercedes-Pilot Kimi Antonelli das Qualifying für den großen Preis von Großbritannien gewonnen. Er startet morgen in Silverstone von der Pole Position vor den beiden Ferrari von Charles Leclerc und Lewis Hamilton. Vor der Quali hatte Antonelli auch das Sprintrennen gewonnen und baute seinen Vorsprung in der WM-Wertung damit aus.
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7: Alles frei, uns liegen zurzeit keine Störungsmeldungen vor.
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11: Im Laufe des späten Abends bzw. in der Nacht strömen immer mehr Wolken zu uns in der Region und die begleiten uns dann auch durch den Sonntag. Der bleibt also eher bewölkt. Dazwischen zeigt sich mal kurz die Sonne. Es kann aber auch etwas Regen fallen. Die Temperaturen liegen im Schnitt bei 25, 26 Grad in der Region. Und ähnlich wolkig sieht dann auch der Wochenstart aus.
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1: Hier die wichtigsten Meldungen von den Straßen bei uns in der Region. Fahr auf der A93 Regensburg in Richtung Holledau besonders aufmerksam. Zwischen Regensburg-Königswiesen und Regensburg-Kumpfmühl kommt es zu Behinderungen wegen eines defekten Fahrzeugs.
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4: Im Laufe des späten Abends bzw. in der Nacht strömen immer mehr Wolken zu uns in der Region und die begleiten uns dann auch durch den Sonntag. Der bleibt also eher bewölkt. Dazwischen zeigt sich mal kurz die Sonne, es kann aber auch etwas Regen fallen. Die Temperaturen liegen im Schnitt bei 25, 26 Grad in der Region. Und ähnlich wolkig sieht dann auch der Wochenstart aus.
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1: Ich bin Justin Hamm. Der AfD-Parteitag in Erfurt wird von Zehntausenden Demonstranten begleitet. Laut Polizei kamen bisher 31.000 Menschen zu den Versammlungen, Veranstalter sprechen von 50.000. Der Parteitag selbst wird von den Protesten nicht beeinflusst. Die AfD-Delegierten bestätigten das Führungsduo Alice Weidel und Tino Chrupalla im Amt. Beide betonten, dass die AfD bald in Landesregierungen vertreten sein werde. Vor der Wahl in Sachsen-Anhalt zum Beispiel liegt sie in Umfragen bei 40%. Diese Woche hat sich die schwarz-rote Koalition auf ein Reformpaket geeinigt. Nun geht es um die nächste große Baustelle, den Haushalt 2027. Am Montag will das Kabinett den Entwurf beschließen. Geplant sind offenbar auch höhere Schulden und der Abbau von Finanzhilfen. Ronny Tochau berichtet.
2: Finanzminister Klingbeil musste Milliardenhaushaltslöcher stopfen, greift dafür auf mehr Schulden zurück und auf Rücklagen, die in guten Zeiten vor Corona gebildet wurden. Klingbeil begründet das vor allem mit den Preissprüngen durch den Irankrieg. Außerdem setzt der Finanzminister auf höhere Steuern und Abgaben, etwa auf eine neue Plastikabgabe und eine Zuckersteuer, deren Details aber jeweils noch offen sind.
1: In der unterfränkischen Gemeinde Wülfershausen an der Saale wird morgen neu gewählt, wegen Wahlfälschung. Der frühere erste Bürgermeister hat zugegeben, vor der Kommunalwahl Wahlunterlagen manipuliert zu haben. Er ist inzwischen zurückgetreten und aus der CSU ausgetreten. Rund 1300 Bürgerinnen und Bürger sind nun aufgerufen, einen neuen ersten Bürgermeister zu wählen. Es gibt nur eine Kandidatin von der Freien Wählergemeinschaft. Nach dem Ausbruch eines Feuers auf dem Stuttgarter Großmarkt hat die Feuerwehr den Brand nach mehr als 16 Stunden weitgehend gelöscht. Viele Gebäude sind einsturzgefährdet, das hatte den Einsatz schwierig gemacht. Laut Polizei könnte sich der Schaden auf einen mindestens zweistelligen Millionenbetrag belaufen. Die Brandursache ist noch unklar. Der Großmarkt Stuttgart ist eines der größten Frischezentren für Lebensmittel in Deutschland.
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4: Hier die wichtigsten Meldungen von den Straßen bei uns in der Region. Wenn du gerade auf der A93 Regensburg in Richtung Holledau unterwegs bist, fahr zwischen den Anschlussstellen Regensburg-Königswiesen und Regensburg-Kumpfmühl besonders vorsichtig. Hier kommt es zu Verzögerungen wegen eines defekten Fahrzeugs.
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6: Im Laufe des späten Abends bzw. in der Nacht strömen immer mehr Wolken zu uns in der Region und die begleiten uns dann auch durch den Sonntag. Der bleibt also eher bewölkt. Inzwischen zeigt sich mal kurz die Sonne, es kann aber auch etwas Regen fallen. Die Temperaturen liegen im Schnitt bei 25, 26 Grad in der Region und ähnlich wolkig sieht dann auch der Wochenstart aus.
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3: Hier die wichtigsten Meldungen von den Straßen bei uns in der Region. Fahr auf der A93 Regensburg in Richtung Holledau besonders vorsichtig. Zwischen den Anschlussstellen Regensburg-Königswiesen und Regensburg-Kumpfmühl kommt es zu Behinderungen wegen eines defekten Fahrzeugs.
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4: Im Laufe des späten Abends bzw. in der Nacht strömen immer mehr Wolken zu uns in der Region und die begleiten uns dann auch durch den Sonntag. Der bleibt also eher bewölkt. Dazwischen zeigt sich mal kurz die Sonne, es kann aber auch etwas Regen fallen. Die Temperaturen liegen im Schnitt bei 25, 26 Grad in der Region. Und ähnlich wolkig sieht dann auch der Wochenstart aus.
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4: Ich bin Justin Hamm. Die AfD wird auch künftig vom Spitzenduo Alice Weidel und Tino Chrupalla geführt. Beim Bundesparteitag in Erfurt wurden beide für 2 Jahre im Amt bestätigt. Rings um den Parteitag gab und gibt es massive Proteste gegen die AfD. Jörg Ratsch, wie lief der Tag denn bisher?
5: Die AfD hat ihr Programm ohne Probleme hier durchziehen können. Extrem frühe Anreise unter massivem Polizeischutz, Wahl der Chefposten wie geplant erledigt und sich geschlossen zeigen vor den anstehenden Landtagswahlen. Die Rechtsaußenpartei jedenfalls zeigt sich zufrieden. In Erfurt demonstrierten Zehntausende. Hier drinnen wurde das Treffen nur zwischendurch von plötzlich lauter Star Wars Musik gestört. Irgendjemand hatte Bluetooth-Boxen im Saal versteckt und diese dann aktiviert.
4: An Europas Flughäfen kommt es wegen des neuen EU-Grenzsystems aktuell zu deutlich längeren Wartezeiten. Das EES-System erfasst seit Oktober bei Einreisenden aus Nicht-Schengen-Ländern biometrische Daten. Das dauert deutlich länger als früher. Der Europäische Flughafenverband fordert, die Kontrollen in den Sommerurlaubsmonaten Juli und August vollständig aussetzen zu dürfen. Vor dem diesjährigen Oktoberfest gibt es unter den Wirten großen Streit, nun mit Konsequenzen. Alexander Egger verzichtet auf den Standplatz für seine Münchner Stuben. Egger hatte sich für größere Zelte beworben, aber keinen Zuschlag bekommen. Zuletzt klagte er gegen das Vergabesystem. Für die Münchner Stuben muss nun kurzfristig Ersatz her. Und das ist nicht einfach, denn der Aufbau hat schon begonnen. Der dänische Radstar Jonas Vingegaard ist mit einem Sieg in die diesjährige Tour de France gestartet. Der 29 Jahre alte zweimalige Tour-Champion war beim Mannschaftszeitfahren über 19,6 Kilometer für sein Visa-Team in Barcelona der schnellste Mann. Am Ende hatte der Giro-Sieger 12 Sekunden Vorsprung auf Top-Favorit Tadej Pogacar aus Slowenien.
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6: Und aktuell für dich normaler Verkehr auf den Straßen in der Region. Egal wo es hingeht, gute Fahrt.
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8: Im Laufe des späten Abends bzw. in der Nacht strömen immer mehr Wolken zu uns in der Region und die begleiten uns dann auch durch den Sonntag. Der bleibt also eher bewölkt. Inzwischen zeigt sich mal kurz die Sonne. Es kann aber auch etwas Regen fallen. Die Temperaturen liegen im Schnitt bei 25, 26 Grad in der Region. Und ähnlich wolkig sieht dann auch der Wochenstart aus.
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0: Hier die wichtigsten Meldungen von den Straßen bei uns in der Region. Fahr auf der A3 Regensburg in Richtung Passau besonders vorsichtig. Zwischen Wörth an der Donau-Ost und Kirchroth kommt es zu Behinderungen durch Personen auf der Fahrbahn.
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4: Im Laufe des späten Abends bzw. in der Nacht strömen immer mehr Wolken zu uns in der Region und die begleiten uns dann auch durch den Sonntag. Der bleibt also eher bewölkt. Dazwischen zeigt sich mal kurz die Sonne, es kann aber auch etwas Regen fallen. Die Temperaturen liegen im Schnitt bei 25, 26 Grad in der Region. Und ähnlich wolkig sieht dann auch der Wochenstart aus.
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1: Ich bin Florian Klaus. Nach den angekündigten Reformen wirbt Bundeskanzler Merz für mehr Optimismus. Deutschland sei in den vergangenen Jahrzehnten vieles gelungen, sagte er beim CDU-Landesparteitag in NRW. Das Land habe sich auch immer wieder aus Krisen herausgearbeitet.
2: Die besten Jahre Deutschlands liegen nicht hinter uns, liebe Freundinnen und Freunde. Es liegen, wenn wir es richtig machen, sehr gute Jahre vor uns. Und genau darum geht es jetzt.
1: Auf Herausforderungen müsse mit Reformen reagiert werden und das tue die Bundesregierung gerade zum März. Und wir schauen zum Bundesparteitag der AfD nach Erfurt. Der ist heute von großen Protestaktionen begleitet worden. Die Polizei spricht von 30.000 Teilnehmenden, Veranstalter von 50.000. Es blieb weitgehend friedlich. Beim Parteitag selbst wurden Alice Weidel und Tino Chrupalla als AfD-Spitzenduo bestätigt. Während Weidel im Vergleich zur letzten Wahl zulegte, gab es für Chrupalla einen Dämpfer. Bayerns Gesundheitsministerin Gerlach sieht großes Potenzial für künstliche Intelligenz in der Medizin. Die CSU-Politikerin hat auf einer Ärztetagung in Würzburg erklärt, KI könne schon heute Auffälligkeiten in Röntgenbildern erkennen und so bei der Früherkennung von Krebs- oder Herz-Kreislauf-Erkrankungen helfen. Die medizinische Verantwortung bleibe aber weiterhin bei den Ärztinnen und Ärzten. Bei der Fußball-WM steht Marokko als erstes Team im Viertelfinale. Mit 3:0 haben sie Co-Gastgeber Kanada aus dem Turnier geworfen. Und zum Tennis. Nach dem Sensationssieg von Jan-Lennard Struff hat es auch Deutschlands Nummer 1 Alexander Zverev ins Achtelfinale von Wimbledon geschafft. Gegen den US-Amerikaner Marcus Giron landete Zverev einen glatten Dreisatzsieg.
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4: Hier die aktuellen Meldungen von den Straßen bei uns in der Region. Wenn du gerade auf der A3 Regensburg in Richtung Passau unterwegs bist, fahr zwischen den Anschlussstellen Wörth an der Donau-Ost und Kirchroth besonders vorsichtig. Hier kommt es zu Verzögerungen durch Personen auf der Fahrbahn.
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6: Im Laufe des späten Abends bzw. in der Nacht strömen immer mehr Wolken zu uns in der Region und die begleiten uns dann auch durch den Sonntag. Der bleibt also eher bewölkt. Inzwischen zeigt sich mal kurz die Sonne, es kann aber auch etwas Regen fallen. Die Temperaturen liegen im Schnitt bei 25, 26 Grad in der Region und ähnlich wolkig sieht dann auch der Wochenstart aus.
7: Punkt 22 Uhr.
8: Wir starten in eine weitere Stunde mit mehr R&B, mehr Pop, mehr Dance durch die Nacht.

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1: Im Laufe des späten Abends bzw. in der Nacht strömen immer mehr Wolken zu uns in der Region und die begleiten uns dann auch durch den Sonntag. Der bleibt also eher bewölkt. Dazwischen zeigt sich mal kurz die Sonne, es kann aber auch etwas Regen fallen. Die Temperaturen liegen im Schnitt bei 25, 26 Grad in der Region. Und ähnlich wolkig sieht dann auch der Wochenstart aus.
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3: Ich bin Florian Klaus. Die besten Jahre Deutschlands liegen nicht hinter uns. Mit diesen Worten hat Bundeskanzler Merz zu mehr Optimismus aufgerufen. Beim Landesparteitag der NRW-CDU hat er Kritikern des Reformkurses der Bundesregierung entgegengehalten.
4: Kulturpessimisten, Untergangspropheten, Nöler, Nörgler, Empörte, Berufskritiker. Wegtreten. Wir gehen mit Zuversicht und Optimismus an die Arbeit und wir bringen unser Land wieder auf Kurs. Herzlichen Dank, liebe Freundinnen und Freunde.
3: Kritik hat es zuletzt besonders an der geplanten Verschärfung der Regeln für Krankschreibungen gegeben, teils auch aus den Regierungsparteien. Zehntausende Menschen haben in Erfurt gegen den AfD-Bundesparteitag in der Stadt protestiert. Laut Polizei ist die Lage weitgehend friedlich geblieben. Vereinzelt sei es zu kleineren Auseinandersetzungen gekommen, hieß es. Beim Parteitag selbst sind Alice Weidel und Tino Chrupalla an der Spitze der AfD bestätigt worden. Die Bundesärztekammer findet es gut, dass die Bundesregierung Tabak und bestimmte alkoholische Getränke stärker besteuern will. Aus ihrer Sicht sollten die Maßnahmen aber weitergehen. Auch die Steuern auf Bier und Wein sollten aus ärztlicher Sicht steigen, heißt es in einer Mitteilung. Damit solle verhindert werden, dass Leute darauf ausweichen, wenn etwa Spirituosen teurer werden. So könnte demnach der Alkoholkonsum insgesamt gesenkt werden. Der erste Viertelfinalist bei der Fußball-WM steht fest. Marokko hat Co-Gastgeber Kanada mit 3:0 geschlagen und steht damit in der nächsten Runde. In diesen Minuten startet außerdem das Spiel Paraguay gegen Frankreich. Die Südamerikaner haben Deutschland aus dem Turnier geworfen, gegen Frankreich sind sie aber der klare Underdog.
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5: Hier die aktuellen Meldungen von den Straßen bei uns in der Region. Fahr auf der A3 Regensburg in Richtung Passau besonders vorsichtig. Zwischen den Anschlussstellen Wörth an der Donau-Ost und Kirchroth kommt es zu Behinderungen durch Personen auf der Fahrbahn.
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7: Im Laufe des späten Abends bzw. in der Nacht strömen immer mehr Wolken zu uns in der Region und die begleiten uns dann auch durch den Sonntag. Der bleibt also eher bewölkt. Inzwischen zeigt sich mal kurz die Sonne, es kann aber auch etwas Regen fallen. Die Temperaturen liegen im Schnitt bei 25, 26 Grad in der Region. Und ähnlich wolkig sieht dann auch der Wochenstart aus.
2: Punkt. 23 Uhr. 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
2: Und aktuell haben wir für dich normalen Verkehr, egal wohin du unterwegs bist. Gute Fahrt.
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1: Ich bin Florian Klaus. Während auf dem AfD-Bundesparteitag die Parteispitze aus Alice Weidel und Tino Chrupalla bestätigt worden ist, hat es draußen große Proteste gegeben. Die Polizei spricht in Erfurt von mehr als 30.000 Demonstranten, Veranstalter von 50.000. Laut Polizei ist es abgesehen von kleineren Auseinandersetzungen weitgehend friedlich geblieben. Bei einer Großkundgebung forderte unter anderem die Chefin des Deutschen Gewerkschaftsbunds Fahimi ein Verbotsverfahren gegen die AfD. Diese Woche hat sich die schwarz-rote Koalition auf ein Reformpaket geeinigt. Nun geht es um die nächste große Baustelle, den Haushalt 2027. Am Montag will das Kabinett den Entwurf beschließen. Geplant sind offenbar auch höhere Schulden und der Abbau von Finanzhilfen. Ronny Thorau berichtet.
2: Finanzminister Klingbeil musste Milliarden Haushaltslöcher stopfen, greift dafür auf mehr Schulden zurück und auf Rücklagen, die in guten Zeiten vor Corona gebildet wurden. Klingbeil begründet das vor allem mit den Preissprüngen durch den Iran-Krieg. Außerdem setzt der Finanzminister auf höhere Steuern und Abgaben, etwa auf eine neue Plastikabgabe und eine Zuckersteuer, deren Details aber jeweils noch offen sind.
1: Die bayerische Polizei hat knapp 1.300 neue Beamte. Sie sind in Nürnberg vereidigt worden. Unter den rund 7.000 Menschen bei der Zeremonie war auch Ministerpräsident Söder. In seiner Festansprache betonte er, dass die Polizei für Sicherheit sorge. Denen, die sich für den Beruf entscheiden, gebühre größter Respekt, so der CSU-Chef. Bei der Fußball-WM steht Marokko als erstes Team im Viertelfinale. Mit 3:0 haben sie Co-Gastgeber Kanada aus dem Turnier geworfen. Und zum Tennis. Nach dem Sensationssieg von Janne Natstruff hat es auch Deutschlands Nummer 1 Alexander Zverev ins Achtelfinale von Wimbledon geschafft. Gegen den US-Amerikaner Marcus Giron landete Zverev einen glatten Dreisatzsieg.
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3: Und aktuell für dich normaler Verkehr auf den Straßen in der Region. Egal wo es hingeht, gute Fahrt.
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4: Im Laufe des späten Abends bzw. in der Nacht strömen immer mehr Wolken zu uns in der Region und die begleiten uns dann auch durch den Sonntag. Der bleibt also eher bewölkt. Dazwischen zeigt sich mal kurz die Sonne, es kann aber auch etwas Regen fallen. Die Temperaturen liegen im Schnitt bei 25, 26 Grad in der Region und ähnlich wolkig sieht dann auch der Wochenstart aus.
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Hier die aktuellen Meldungen von den Straßen bei uns in der Region. Wenn du gerade auf der A3 Regensburg in Richtung Nürnberg unterwegs bist, fahr zwischen den Anschlussstellen Neumarkt in der Oberpfalz und Oberölsbach besonders vorsichtig. Hier kommt es zu Verzögerungen durch Gegenstände auf der Fahrbahn.

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1: Ich bin Florian Klaus. Trotz einzelner Zwischenfälle sind die Proteste gegen den AfD-Parteitag in Erfurt weitgehend friedlich geblieben. Laut Polizei waren mehr als 30.000 Demonstranten dort, die Veranstalter sprachen von 50.000. Bei den Kundgebungen sprach unter anderem auch Bundesumweltminister Schneider. Der aus Erfurt stammende SPD-Politiker sagte, die AfD sei kein Ostphänomen, sondern ein Thema, das ganz Deutschland bedrohe. Auf dem Parteitag wurde die Spitze aus Tino Chrupalla und Alice Weidel bestätigt. Bundesverteidigungsminister Pistorius will verhindern, dass die AfD an geheime Informationen kommt, falls sie in Zukunft Teil einer Regierung wird. Die Nähe der Partei zu Russland sei nicht zu übersehen, hatte der Bild am Sonntag gesagt. Auf das Szenario einer künftigen absoluten Mehrheit der AfD in Sachsen-Anhalt angesprochen, sagte er, das wäre ein sehr schlechtes Zeichen. Die AfD lasse keinen Zweifel daran, was sie mit unserer Demokratie vorhabe, so Pistorius. Die besten Jahre Deutschlands liegen nicht hinter uns. Mit diesen Worten hat Bundeskanzler Merz zu mehr Optimismus aufgerufen. Beim Landesparteitag der NRW-CDU hat er Kritikern seines Reformkurses entgegengehalten:
2: Kulturpessimisten, Untergangspropheten, Nöler, Nörgler, empörte Berufskritiker, wegtreten. Wir gehen mit Zuversicht und Optimismus an die Arbeit und wir bringen unser Land wieder auf Kurs. Herzlichen Dank, liebe Freundinnen und Freunde.
1: Kritik hat es zuletzt besonders an der geplanten Verschärfung der Regeln für Krankschreibungen gegeben. Von Wohlfühlkino bis Drama ist bei den diesjährigen Preisträgern auf dem Filmfest München alles dabei. Die Preise sind am Abend verliehen worden. Der Cinemasters Award im internationalen Wettbewerb ging an das Drama Von Scham und Geld. Darin geht es um eine Familie in Kosovo, die aus Geldnot in die Stadt ziehen muss. Der mit 100.000 Euro am höchsten dotierte Preis ging an die Coming-of-Age-Geschichte Strange River.
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3: Hier die wichtigsten Meldungen von den Straßen bei uns in der Region. Fahr auf der A3 Regensburg in Richtung Nürnberg besonders vorsichtig. Zwischen Neumarkt in der Oberpfalz und Oberölsbach kommt es zu Behinderungen durch Gegenstände auf der Fahrbahn.
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4: Von Nordwesten her strömen immer mehr Wolkenfelder zu uns. Insgesamt bleibt der Sonntag ziemlich bewölkt. Dazwischen lurt mal kurz die Sonne durch. Es fällt aber auch vereinzelt etwas Regen. Trotzdem bleiben die Temperaturen eher im sommerlichen Bereich mit rund 25 Grad in der Region. Und ganz ähnlich sieht dann auch der Wochenstart aus.
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4: Hier die aktuellen Meldungen von den Straßen bei uns in der Region. Fahr auf der A93 Holledau in Richtung Regensburg besonders vorsichtig. Zwischen den Anschlussstellen Hausen und Saalhaupt kommt es zu Behinderungen durch eine ungesicherte Unfallstelle auf der Fahrbahn.

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1: Ich bin Florian Klaus. Zehntausende sind in Erfurt gegen die AfD auf die Straße gegangen. Bei einer Kundgebung hat unter anderem auch die Chefin des Gewerkschaftsbunds Fahimi gesprochen.
2: Für uns ist klar, von der ersten Stunde an stehen Gewerkschaften in der ersten Reihe, wenn es um den Kampf gegen Rechtsextremismus und Faschismus geht.
1: Fahimi hat ein Verbotsverfahren gegen die AfD gefordert. Anlass für die laut Polizei weitgehend friedlichen Proteste war der Bundesparteitag der AfD in der Stadt. Dort sind Alice Weidel und Tino Chrupalla als Spitzenduo wiedergewählt worden. Die Erfolgsgeschichte Deutschlands ist laut Friedrich Merz nicht auserzählt. Der Bundeskanzler hat beim Landesparteitag der NRW-CDU zu Optimismus aufgerufen. Zu Kritikern seines Reformkurses sagte er, dass Kulturpessimisten, Untergangspropheten, Nöler, Nörgler und empörte Berufskritiker wegtreten sollten. Kritik gibt es aktuell unter anderem wegen der härteren Regeln für Krankschreibungen, die kommen sollen. Gut 4 Monate nach der Kommunalwahl in Bayern wird wegen der Wahlfälschung in Wilfershausen an der Saale heute nochmal gewählt. Etwa 1300 Einwohner des Dorfes im Landkreis Rhön-Grabfeld können bei der Wahl des ersten Bürgermeisters nochmal abstimmen. Zur Wahl stellt sich nur eine Kandidatin, es können aber andere Namen eingetragen werden. Die Neuwahl ist nötig, weil der frühere Bürgermeister zugegeben hatte, Wahlunterlagen manipuliert zu haben. Nach dem Sieg gegen Deutschland bei der Fußball-WM hat es Paraguay auch Frankreich nicht leicht gemacht. Ein Elfmetertor des Starstürmers Kylian Mbappé hat aber für einen 1:0-Erfolg der Franzosen gereicht. Damit stehen sie jetzt wie auch Marokko im Viertelfinale. Die Marokkaner hatten Co-Gastgeber Kanada vorher mit 3:0 geschlagen.
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3: Hier die aktuellen Meldungen von den Straßen bei uns in der Region. Fahr auf der A93 Holledau in Richtung Regensburg besonders aufmerksam. Zwischen Hausen und Saalhaupt kommt es zu Behinderungen durch eine ungesicherte Unfallstelle auf der Fahrbahn.
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4: Von Nordwesten her strömen immer mehr Wolkenfelder zu uns. Insgesamt bleibt der Sonntag ziemlich bewölkt. Dazwischen lurt mal kurz die Sonne durch. Es fällt aber auch vereinzelt etwas Regen. Trotzdem bleiben die Temperaturen eher im sommerlichen Bereich mit rund 25 Grad in der Region. Und ganz ähnlich sieht dann auch der Wochenstart aus.
0: Punkt. 2 Uhr. 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